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1: Ich bin Stefan Mack. Jürgen Klopp hat mit der deutschen Fußballnationalmannschaft heute nicht in die Erfolgsspur gefunden. Eine Woche nach dem 0:1 in Augsburg gegen Griechenland reichte es im Rückspiel in Thessaloniki nur zu einem torlosen Unentschieden. Klopp zeigte sich danach bei RTL trotzdem zufrieden.
2: Ich bin sehr, sehr, sehr angetan von der Mannschaft, von der Art und Weise, wie wir es gemacht haben. Und hat mich tendenziell eher überrascht, als dass ich jetzt hier enttäuscht stehen würde.
1: In 4 Spielen unter Klopp gab es in der Nations League damit 5 Punkte. Bundeskanzler Merz hat bei einem Besuch in Kiew der Ukraine weitere Unterstützung zugesichert und Russland aufgefordert, den Krieg zu beenden. Trotz Drohungen aus Moskau reiste Merz mit einer großen Regierungs- und Wirtschaftsdelegation an und kündigte umfangreiche Hilfe an. Tausende Abfangdrohnen, Investitionen in weitreichende Waffen sowie zusätzliche Mittel für zerstörte Kraftwerke. Die Unterstützung für die Ukraine sei auch im deutschen Eigeninteresse, so Merz. Die Präsidentenwahl in Brasilien wird sich in einer Stichwahl zwischen dem linken Amtsinhaber Lula da Silva und dem rechten Senator Bolsonaro entscheiden. Nach Auszählung von 97% der Stimmen kam Lula laut vorläufigen Angaben der Wahlbehörde auf rund 44,6%, sein rechter Rivale auf 47,4%. Beide verfehlten damit die erforderliche absolute Mehrheit. Heftige Unwetter haben in Spanien mindestens 3 Menschen das Leben gekostet. Vor allem rund um Barcelona und in Katalonien fielen stellenweise über 200 Liter Regen pro Quadratmeter. Straßen, Keller und Erdgeschosse standen unter Wasser. Bäume stürzten um und Flüsse traten über die Ufer. Die Feuerwehr in Katalonien verzeichnete mehr als 1000 Notrufe. In anderen Regionen wie Kastilien-La Mancha und dem Baskenland kam es ebenfalls zu schweren Überschwemmungen.
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1: Ich bin Stefan Mack. Keine Tore in Thessaloniki. Die Fußballnationalmannschaften von Griechenland und Deutschland haben sich am Abend 0:0 unentschieden getrennt. Deutschland erzielte zwar in der ersten Hälfte ein Tor, das wurde aber wegen Handspiels vom Videoschiri aberkannt. Ansonsten war Deutschland überlegen, konnte das aber nicht in Tore umsetzen. Bundestrainer Klopp war trotzdem zufrieden.
2: Die Jungs haben ein unglaubliches Fußballspiel gemacht, das in allen Bereichen top war, richtig top, außer dass wir unsere Chancen keine Tore gemacht haben.
1: In 4 Spielen unter Klopp holte das Team damit 5 Punkte. Und plötzlich steckte Bauschaum im Auspuff von hunderten Autos. Wegen einer solchen Angriffsreihe in 4 Bundesländern stehen ab heute in Ulm 3 junge Männer und eine Frau vor Gericht. Hinter der Sachbeschädigung steckt aus Sicht der Ermittler ein Versuch der Einflussnahme auf die letzte Bundestagswahl. Ursula Winkler berichtet.
3: Hunderte Autos in Baden-Württemberg, Bayern, Berlin und Brandenburg hatten vor der letzten Bundestagswahl plötzlich verstopfte Auspuffanlagen. Erst hatten Ermittler Klimaaktivisten im Visier, aber inzwischen geht die Anklage davon aus, dass die 4 als Wegwerfagenten angestiftet wurden, um das Wahlverhalten zu beeinflussen. Einer der Angeklagten soll gestanden haben, der Drahtzieher lebe in Russland.
1: Fast die Hälfte der Deutschen hält Angela Merkel für besser geeignet, die aktuellen Probleme zu lösen, als den heutigen Bundeskanzler Merz. In einer YouGov-Umfrage sagten 48%, Merkel wäre besser. 29% sehen sie gleich gut oder schlecht. Nur 8% halten sie für weniger geeignet. Der Rest ist unschlüssig. Die neue E-Auto-Prämie ist aus Sicht der Bundesregierung gut angelaufen. Nach Angaben von Bundesumweltminister Schneider wurden seit Mai bereits 100.000 Anträge ausgezahlt. Besonders profitieren demnach Haushalte mit kleinerem und mittlerem Einkommen. Je nach Fahrzeug und Einkommenslage gibt es einen staatlichen Zuschuss von bis zu 6.000 Euro.
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1: Ich bin Stefan Mack. Guten Morgen. Die deutsche Fußballnationalmannschaft und Griechenland haben sich am Abend ein torloses Unentschieden geliefert. Deutschland war im Rückspiel zwar überlegen, schaffte es aber nicht, ein Tor zu erzielen. Eines wurde wegen Handspiels aberkannt. Die Bilanz von Neutrainer Jürgen Klopp, 5 Punkte aus 4 Spielen. Bei RTL zog er Bilanz.
2: Wir wollen ja was verändern, wir wollen was anschieben und das habe ich auf jeden Fall gesehen. Und das wird die Basis sein und jeder, der bereit ist, diese Art Fußball zu spielen, ist die Tür sperrangelweit offen.
1: Bundeskanzler Merz hat bei einem Besuch in Kiew der Ukraine weitere Unterstützung zugesichert und Russland aufgefordert, den Krieg zu beenden. Trotz Drohungen aus Moskau reiste Merz mit einer großen Regierungs- und Wirtschaftsdelegation an und kündigte umfangreiche Hilfe an. Tausende Abfangdrohnen, Investitionen in weitreichende Waffen sowie zusätzliche Mittel für zerstörte Kraftwerke. Die Unterstützung für die Ukraine sei auch im deutschen Eigeninteresse, so Merz. Die Präsidentenwahl in Brasilien wird sich in einer Stichwahl zwischen dem linken Amtsinhaber Lula da Silva und dem rechten Senator Bolsonaro entscheiden. Nach Auszählung von 97% der Stimmen kam Lula laut vorläufigen Angaben der Wahlbehörde auf rund 44,6%, sein rechter Rivale auf 47,4%. Beide verfehlten damit die erforderliche absolute Mehrheit. Heftige Unwetter haben in Spanien mindestens 3 Menschen das Leben gekostet. Vor allem rund um Barcelona und in Katalonien fielen stellenweise über 200 Liter Regen pro Quadratmeter. Straßen, Keller und Erdgeschosse standen unter Wasser. Bäume stürzten um und Flüsse traten über die Ufer. Die Feuerwehr in Katalonien verzeichnete mehr als 1000 Notrufe. In anderen Regionen wie Kastilien-La Mancha und dem Baskenland kam es ebenfalls zu schweren Überschwemmungen.
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1: Ich bin Vivian Marx. Guten Morgen. Der Schlachthofskandal von Eschau-Hoppach beschäftigt ab heute wieder die Justiz. Vor dem Amtsgericht Obernburg muss sich ein Mann wegen mehrerer Fälle von quälerischer Tiermisshandlung verantworten. Tim Obert berichtet.
2: Der Skandal war 2023 durch heimliche Aufnahmen von Tierschützern bekannt geworden. Der Schlachthof wurde daraufhin direkt geschlossen und nahm den Betrieb nicht wieder auf. Der damalige Betreiber ist mittlerweile verurteilt zu einem Jahr Haft auf Bewährung und einem 5-jährigen Tätigkeitsverbot in Schlachthöfen. Ab heute steht ein weiterer Mann vor Gericht. Der Angeklagte soll mehrfach kranke oder verletzte Rinder zum Schlachthof nach Hobbach transportiert haben, obwohl die Tiere laut Staatsanwaltschaft nicht transportfähig waren. Außerdem soll er Tiere geschlagen, getreten und mit einem Elektrotreiber malträtiert haben. In einem besonders schweren Fall ist in der Anklage von 70 Stromstößen gegen eine einzige Kuh die Rede. Der nächste Prozesstermin findet in 3 Wochen statt.
1: Ein brennendes Auto an einer Tankstelle und ein schwerer Frontalcrash. Feuerwehr und Rettungsdienst hatten am Wochenende in der Region einiges zu tun. Lilly Tunschkoll mit Details.
3: In der Nacht auf Sonntag müssen die Feuerwehren aus Weibersbrunn, Dambach und Walderschaft zur Rastanlage Spessart Süd ausrücken. Dort steht ein Mercedes direkt an einer Zapfsäule in Vollbrand. Die Flammen schlagen bereits auf die Tankanlage und das Dach über, können von der Feuerwehr aber gestoppt werden. Der Fahrer bleibt unverletzt, der Schaden liegt im unteren 6-stelligen Bereich. In Maintal-Dörnigheim kommt es ein paar Stunden später zu einem schweren Frontalcrash. Ein 67-Jähriger hatte beim Linksabbiegen offenbar das Auto einer 42-Jährigen übersehen. Die Frau erleidet schwere Kopfverletzungen und muss in eine Frankfurter Klinik gebracht werden. In beiden Fällen ermittelt jetzt die Polizei.
1: Und das passiert heute noch im Primavera-Land. Das Hallenbad in Bruchköbel öffnet wieder. In Seligenstadt werden die Trinkwasserleitungen gespült. Und im Landkreis Aschaffenburg startet die bundesweite Aktionswoche. Jeder Stecker zählt. Deutschland sammelt E-Schrott. Und alle Nachrichten aus der Welt gibt's wieder zur vollen Stunde.
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12: So, heute Morgen ist echt zapfig, also teilweise einstellige Temperaturen. So 7 bis 11 Grad aktuell gemeldet. Später im Laufe des Tages wird es wieder angenehm, so 21, 22 Grad in der Spitze. Am Vormittag sind Wolken unterwegs, am Nachmittag ist es fast wolkenlos. Und bis Mitte der Woche bleibt es wirklich traumhaft. Wie nennt man es dann? Ist es noch spätsommerlich oder ist es frühherbstlich schön? Ja, morgen, übermorgen sogar noch mal bis 24 Grad möglich. Und damit ist es 6 Uhr.
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13: Ich bin Dominik Schweiger. Guten Morgen. Die neue E-Auto-Prämie ist aus Sicht der Bundesregierung gut angelaufen. Nach Angaben von Bundesumweltminister Schneider wurden seit Mai bereits 100.000 Anträge ausgezahlt. Besonders profitieren demnach Haushalte mit kleinerem und mittlerem Einkommen. Je nach Fahrzeug und Einkommenslage gibt es einen staatlichen Zuschuss von bis zu 6.000 Euro. Fast die Hälfte der Menschen in Deutschland hält Angela Merkel für besser geeignet, die aktuellen Probleme zu lösen, als den heutigen Bundeskanzler Merz. In einer YouGov-Umfrage haben 48% gesagt, Merkel wäre besser. 29% sehen sie gleich gut oder schlecht. Nur 8% halten sie für weniger geeignet. Der Rest ist sich nicht ganz sicher.
9: Bauschaum in hunderte Autoauspuffe gesprüht. Weil sie das in 4 Bundesländern gemacht haben sollen, stehen ab heute in Ulm 3 junge Männer und eine Frau vor Gericht. Aus Sicht der Ermittler wollten sie damit Einfluss auf die letzte Bundestagswahl nehmen. Ursula Winkler mit den Einzelheiten.
14: Hunderte Autos in Baden-Württemberg, Bayern, Berlin und Brandenburg hatten vor der letzten Bundestagswahl plötzlich verstopfte Auspuffanlagen. Erst hatten Ermittler Klimaaktivisten im Visier, aber inzwischen geht die Anklage davon aus, dass die 4 als Wegwerfagenten angestiftet wurden, um das Wahlverhalten zu beeinflussen. Einer der Angeklagten soll gestanden haben, der Drahtzieher lebe in Russland.
9: Jürgen Klopp hat mit der deutschen Fußballnationalmannschaft am Abend nicht die Erfolgsspur gefunden. Eine Woche nach dem 0:1 in Augsburg gegen Griechenland reichte es im Rückspiel in Thessaloniki nur zu einem torlosen Unentschieden. In 4 Spielen unter Klopp gab es in der Nations League damit 5 Punkte.
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12: So, gleich 6:03. Guten Morgen auf den Straßen. Aktuell, es ist wieder alles ruhig. Wir hatten bis vor ein paar Minuten hatten wir hier und da noch Gegenstände, aber die sind von der Polizei schon weggeräumt worden. Dementsprechend ist alles gut. Es wird geblitzt und zwar auf der B43a Richtung Hanauer Kreuz an der Ausfahrt Hanau Hauptbahnhof in der 100er-Zone. Fast verschluckt, da steht noch einer. Und auch übrigens in Mainflingen am Bürgerhaus, der ist noch da, ja, in der 30er-Zone. Wenn ihr noch was habt, brauche jetzt schon Wasser, was ist denn hier los? Ich habe gerade was getrunken, aber es langt nicht. Wenn ihr noch was entdeckt, meldet euch gern kostenlos unter 0800 66 66 400.
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12: Oh, ich merke es jetzt schon, es wird der Männerschnupfen zum Start in die neue Woche. Nein, alles gut. Also, ich hoffe, euch geht's gut. Ihr hattet ein schönes Wochenende und jetzt starten wir gemeinsam in diese erste Herbstferienwoche in Hessen. Vielleicht ist ein bisschen weniger los, weil manche frei machen, ne? Kommt gut rein. Jetzt mit den Ghostbusters euch allen. Schönen guten

0: From Sarah We Love um 10 nach 6 vor eure Wohlfühlradio. Die Heike hat gerade geschrieben, wir hatten so ein schönes Wochenende in Erlenbach auf dem Herbstmarkt. Ja, vielleicht haben wir uns ja gestern beim Musikmachen gesehen, ne? Sie hat auch ein Bild von mir. Ah nein, Gott, wie ich auf der Bühne. Aber das ist ein anderes Thema. Vielleicht habt ihr am Wochenende auch schön gefeiert. Klingenberg, da gab es ja Doppeljubiläum, hat uns Bürgermeister René Wolf erzählt.
1: Wir feiern zum einen 750 Jahre Stadt Klingenberg und 50 Jahre Stadt Klingenberg mit unseren drei Ortsteilen Klingenberg, Rolfeld und Trennfurt.
0: Ja, und genau deshalb waren auch so viele Menschen da und ihr alle habt gefeiert. Und wir haben euch mal gefragt, für was lohnt es sich, nach Klingenberg zu fahren und dort zu feiern? Und was findet ihr dort am coolsten?
2: Die Aussicht auf Trennfurt von Klingenberg.
3: Die Landschaft ist hier schön, die Leute sind nett.
4: Das neue Rathaus.
5: Die viele Heckewirtschaften.
6: Die Burg, das sehen wir ja jetzt mal, wenn wir rüberfahren.
7: Klingenberg gibt schon viel, es könnte noch ein bisschen mehr sein. Aber wir sind jetzt froh, dass die Wilhelmstraße in Ordnung ist.
8: Der Ausblick von der Brücke rüber auf die Burg.
0: Ja, und einer der Höhepunkte für viele war der große Festumzug gestern Nachmittag. Guckt euch mal an, primavera24.de haben wir ganz viele Bilder gemacht, generell wo wir überall gewesen sind. Okay.

Mit den größten Klassikern geht's in die neue Woche. Es ist 19 nach 6. Euch allen einen schönen guten Morgen. Der Schlachthofskandal in Eschau-Hobbach ist heute Thema am Gericht. Und wie eine Gruppe Feuerwehrleute im Urlaub einen auf einmal zu Rettern bei einem großen Feuer auf einem Campingplatz geworden ist. Und zwar die aus Dietzenbach. Da waren 5 Jungs. Die haben wirklich mitgeholfen und Menschenleben gerettet. Im Urlaub, Respekt darüber und alles, was sonst noch wichtig ist, hört ihr gleich in unserem Nachrichtenüberblick um 6:30. Kommt entspannt in die neue Woche. Guten Morgen.

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13: Oh, es ist kalt heute früh. Momentan Temperaturen zwischen 6 und gerade mal so 10, 11 Grad. Dafür ist es weitestgehend freundlich heute den Tag über. Es sind mal ein paar Wolken unterwegs am Vormittag. Am Nachmittag ist es fast wolkenlos. Und die Temperaturen, sie werden perfekt eigentlich. So 21, 22 Grad in der Spitze. Und bis Mittwoch bleibt es genau so. Es wird sogar noch ein bisschen milder. Bis 24 Grad zur Mitte der Woche. Und damit ist 6:30.
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14: Ich bin Vivian Marx. Guten Morgen. Der Schlachthofskandal von Eschau-Hoppach beschäftigt ab heute wieder die Justiz. Vor dem Amtsgericht Obernburg muss sich ein Mann wegen mehrerer Fälle von quälerischer Tiermisshandlung verantworten. Tim Obert berichtet.
15: Der Skandal war 2023 durch heimliche Aufnahmen von Tierschützern bekannt geworden. Der Schlachthof wurde daraufhin direkt geschlossen und nahm den Betrieb nicht wieder auf. Der damalige Betreiber ist mittlerweile verurteilt zu einem Jahr Haft auf Bewährung.

0: und einem 5-jährigen Tätigkeitsverbot in Schlachthöfen. Ab heute steht ein weiterer Mann vor Gericht. Der Angeklagte soll mehrfach kranke oder verletzte Rinder zum Schlachthof nach Hobbach transportiert haben, obwohl die Tiere laut Staatsanwaltschaft nicht transportfähig waren. Außerdem soll er Tiere geschlagen, getreten und mit einem Elektrotreiber malträtiert haben. In einem besonders schweren Fall ist in der Anklage von 70 Stromstößen gegen eine einzige Kuh die Rede. Der nächste Prozesstermin findet in 3 Wochen statt.
1: Eigentlich waren sie nur im Urlaub, dann wurden 4 Feuerwehrleute aus Dietzenbach plötzlich selbst zu Rettern. Bei einem Großbrand auf dem Campingplatz Bella Italia am Gardasee sind 24 Menschen verletzt worden, 7 von ihnen kamen ins Krankenhaus. Die Dietzenbacher halfen bei den Löscharbeiten, suchten gefährdete Mobilheime ab und brachten Glasflaschen in Sicherheit. Eine DRK-Sanitärin aus Dietzenbach versorgte außerdem eine Schweizer Familie mit 3 Kindern. Die Flammen schlugen Meter hoch, rund 20 Unterkünfte wurden zerstört. Explodierende Glasflaschen erschwerten den Einsatz. Die Brandursache ist noch unklar, die Polizei ermittelt. Zum Fußball. Der TuS Frammersbach gewinnt gegen Wartanspor Aschaffenburg durch 2 späte Treffer mit 2:0. 1960 Hanau feiert beim 1:0 gegen Rot-Weiß Hadamar den ersten Heimsieg der Saison. Bei der deutschen Nationalelf stand gestern erstmals das Frammersbach-Amorbach-Duo Lennart Karl und Tom Bischoff gemeinsam in der Startelf. Gegen Griechenland reichte es trotzdem nur zu einem 0:0. Und das passiert heute noch im Primaveraland. Das Hallenbad in Bruchköbel öffnet wieder. In Seligenstadt werden die Trinkwasserleitungen gespült. Und im Landkreis Aschaffenburg startet die bundesweite Aktionswoche. Jeder Stecker zählt. Deutschland sammelt E-Schrott. Und alle Nachrichten aus der Welt gibt's wieder zur vollen Stunde.
2: Dankeschön, Vivian.
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2: 6.33 Uhr, guten Morgen auf den Straßen. Aktuell ist alles ruhig, kommt gut und sicher an. Denkt dran, es gibt viele Baustellen, da sind etliche Ausfahrten und Strecken gesperrt. Ne, da müsst ihr ein bisschen außen rum fahren. Plant das bitte einfach ein. Ansonsten, es wird geblitzt und zwar auf der B43a Richtung Hanauer Kreuz. An der Ausfahrt Hanau Hauptbahnhof steht noch der Anhänger. Und in Mainflingen, der dürfte auch noch stehen am Bürgerhaus. Wenn ihr allerdings was ergänzen könnt oder vielleicht was aktualisieren wollt, vielleicht sind auch die Blitze abgebaut, umgezogen etc., dann meldet euch kostenlos unter 0800 66 66 400.
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2: So, ab geht's in den Montag. Guten Morgen zusammen.

So, gerade aufgelegt. Ich habe einen neuen Blitzer reinbekommen in Straß-Bestenbach, wenn ihr Richtung Aschaffenburg fahrt. Zwischen der Kirche und dem Dönerladen in der 30er-Zone ist da aufgestellt. Kommt gut und sicher an. Amen.

0: Payphone, 20 vor 7 bei eure Wohlfühlradio Primavera. Guten Morgen. In Gelnhausen gab es am Samstag was ganz Besonderes. Auf dem Obermarkt hat sich eine Menschenkette gebildet, um ein Zeichen für Klimaschutz und Demokratie zu setzen. Ganz still, ohne Musik und irgendwelchen Firlefanz außenrum. Damit war Gelnhausen eine von insgesamt 112 Städten zwischen Karlsruhe und Berlin, die an dieser bundesweiten Aktion mitgemacht haben. Es sind auch wirklich ganz viele gekommen von euch. Zum Beispiel die Omas for Future waren vor Ort. Anna Bärbel-Hilbrich, die gehört dazu. Und die hat uns mal gesagt, warum es auch als Oma wichtig ist, sich für Klimaschutz einzusetzen.
1: Weil unsere Enkel uns fragen werden und vielleicht auch die Kinder schon, was tut ihr eigentlich? Ihr seid doch Mitverursacher. Und wir möchten gerne, dass man positiv was machen kann.
0: Aber was genau kann man denn machen, wenn man was fürs Klima tun will? Was gibt's für Möglichkeiten? Direkt vor der Haustüre Andreas Lassek von People for Future Gelnhausen, der weiß Bescheid.
2: Wir haben einen kostenlosen Lastenradverleih. Wir haben eine Streuobstwiese, die wir bewirtschaften. Wir haben ein Insektenbiotop in unserem Stadtgarten hier errichtet. Also es gibt viele Möglichkeiten, sich zu engagieren.
0: Ja, und das ist wirklich, wirklich gut. Schaut's euch gerne mal an, die Lichterkette bzw. die Menschenkette auf dem Obermarkt in Gelnhausen. Wir waren selbstverständlich vor Ort. Wir sind euer Radio aus der Region für die Region. Bringen euch durch den Tag mit allem, was ihr braucht. Allem voran die beste Musik. Guten Morgen.

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0: Das Bett aus Rosen. The Bed of Roses. Um 6:40 bei eurem Wohlfühlradio Primavera. Guten Morgen.
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0: Bei der deutschen Fußballnationalmannschaft gab es gestern Premiere. Zum ersten Mal stand das Frammersbach-Amorbach-Duo Lennart Karl und Tom Bischoff gemeinsam in der Startelf. Also zwei Jungs aus dem Primavera-Land. Ach, gegen Griechenland hat es am Ende trotzdem nur für 0:0 gereicht. Gut gekämpft, eigentlich ein 1:0 gemacht, aberkannt worden. Und dann, ja, am Ende war es dann fast wieder knapp. Aber nichtsdestotrotz, Jungs, das wird schon. Der TuS Frammersbach gewinnt übrigens gegen Wartanspor Aschaffenburg durch zwei späte Treffer, 2:0. Und 1960 Hanau feiert ein 1:0 gegen Rot-Weiß Hadamar. Der erste Heimsieg der Saison, also auch da zum Glück endlich ein bisschen Entspannung angesagt.
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21: Es ist fast wolkenlos jetzt heute Morgen. Die Sonne geht gerade auf. Und es bleibt ein schöner Tag. Es sind ein paar Wölkchen unterwegs am Vormittag. Am Nachmittag ist es nahezu wolkenlos. Die Temperaturen, ja, sind jetzt aktuell echt nur frisch. Momentan gemeldet von euch zwischen 6 und 11 Grad. Im Laufe des Tages werden es so 21 in der Spitze. Und die Aussichten morgen und übermorgen schauen noch echt gut aus. Bis Mittwoch, Nachmittag, Abend wird es traumhaft schön bleiben, fast wolkenlos. Dann kommen erste Schauer, aber bis dahin toll und die Temperaturen auch super. 21 bis 24 Grad stehen an. Und damit ist 7 Uhr.
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11: Ich bin Dominik Schweiger. Guten Morgen. Der Führerschein soll günstiger werden. Dazu plant die Bundesregierung ja eine Reform, die dann ab dem kommenden Jahr gelten soll. Heute gibt's dazu eine Anhörung im Verkehrsausschuss des Bundestags. Fahrlehrerverbände halten nicht so viel von der Reform. Mehr von Jan-Henne Reitze.
19: Theoriestunden auch online statt in Präsenz, Autofahren üben mit den Eltern oder im Simulator statt mit einem Fahrlehrer. Die Bundesvereinigung der Fahrlehrerverbände fürchtet um die Verkehrssicherheit und fordert, die Ausbildungsqualität müsse trotz Reform mindestens erhalten bleiben. Auch eine offizielle Datenbank, in der Fahrschulen ihre Preise und Erfolgsquote angeben müssen, lehnen die Fahrlehrerverbände ab.
11: Seit Mai gibt's ja die neue E-Auto-Prämie. Aus Sicht der Bundesregierung ist die bisher ein Erfolg. Gut 100.000 Anträge sind laut Umweltminister Schneider bisher bearbeitet und ausgezahlt worden. Das hat er der Bild gesagt. Das Geld komme Menschen zugute, die vorher nicht einmal dran gedacht hätten, sich ein E-Auto zu kaufen. Je nach Einkommen gibt's bis zu 6.000 Euro Förderung vom Staat. Der gesetzlichen Pflegeversicherung fehlt immer noch Geld. Nach Berechnungen des GKV-Spitzenverbands ist es konkret im kommenden Jahr rund 1 Milliarde Euro. Schon in den nächsten Wochen würden etwa 500 Millionen Euro benötigt, damit die Pflegekassen zahlungsfähig bleiben. Leistungen seien aber nicht gefährdet. Verbandschef Blatt fordert in der Rheinischen Post eine nachhaltige Lösung, ohne die Beiträge weiter anzuheben. Die deutsche Fußballnationalmannschaft muss weiter um den Einzug ins Viertelfinale der Nations League bangen. Das Team von Bundestrainer Jürgen Klopp kam in Griechenland nicht über ein 0:0 hinaus und bleibt in der Tabelle auf Platz 3. Im November folgen die entscheidenden Spiele in Serbien und gegen Tabellenführer Niederlande.
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21: Gleich haben wir es 7:03. Guten Morgen. Aktuell, es ist alles ruhig. Kommt gut und sicher an euer Ziel. Passt auf euch auf und nehmt den Fuß vom Gas, weil Blitzer haben wir auf der B43A Richtung Hanauer Kreuz. An der Ausfahrt Hanau Hauptbahnhof in der 100, da steht noch der Anhänger. Stand jetzt das ganze Wochenende. Und in Straßbessenbach, wenn ihr Richtung Aschaffenburg fahrt, zwischen der Kirche und dem Dönerladen in der 30er-Zone steht auch einer. Vielleicht habt ihr noch was für uns, dann meldet euch gern. Kostenlos natürlich unter 0800 66 66. 400.
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21: Wenn sich 5 weltbekannte Musiker in einer Garage treffen und Musik machen, dann entsteht ganz schnell mal ein Welthit. So wie 1989, da waren es George Harrison, Jeff Lynne, Roy Orbison, Tom Petty und Bob Dylan. Und der Hit entstand an einem Tag. Die Traveling Wilburys und End of the Line. Good

0: Call My Name, Wonderwall um 10 nach 7. Hier ist Radio Primavera. Guten Morgen, habt ihr schön gefeiert am Wochenende? Ja, vielleicht habt ihr beim Weinfest in Aschaffenburg vorbeigeschaut, beim Wienum Kulinarium. Oder ihr wart in Schöllkrippen auf dem Michaelimarkt. Da geht's ja heute nochmal weiter bei Traumwetter, ne? In Erlenbach war gestern großer Herbstmarkt. Haben wir uns vielleicht gesehen. Und am Freitag war es ja richtig laut in der TuS-Damm-Halle. Da haben wir ja drüber berichtet. Es waren die ersten deutschen Meisterschaften im Headbangen. Voll war es in der Halle. Voll waren fast alle, die da waren. Spaß hat es auf jeden Fall auch gemacht. Und den Sportlichen hat es gestern Morgen auch Spaß gemacht. Da war nämlich Halbmarathon in Aschaffenburg. 21 Kilometer und ein paar Verquetschte mussten gelaufen werden bei strahlendem Sonnenschein. Hunderte von euch haben mitgemacht und uns auch erzählt, seit wann sie das Laufen für sich entdeckt haben.
1: Ich laufe tatsächlich erst seit 2 Jahren.
2: Ich laufe schon bestimmt seit 10 Jahren.
3: Laufen schon immer, aber die Distanz tatsächlich eher seltener.
4: Ich habe tatsächlich erst letztes Jahr im November angefangen mit Laufen.
5: Ich habe das erst dieses Jahr angefangen tatsächlich.
6: Ich laufe schon länger, aber so die letzten 3 Jahre dann richtig.
0: Ja, am Ende geht's ja auch überhaupt gar nicht ums Gewinnen bei so einem Halbmarathon, sondern dass man die 21 Kilometer halt einfach durchhält. Ne? Allen, die dabei waren, natürlich haben wir Bilder gemacht. Klickt euch gerne mal rein auf unsere Homepage primavera24.de. 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

Viertel nach sieben ist durch. Ihr macht uns zum schnellsten und besten Verkehrsservice. Der Jonas hat mir gerade gewhatsappt. Ich habe einen Blitzer entdeckt. B469, wenn ihr Richtung Amorbach fahrt, kurz vor der Auffahrt zur A3. Also zur A3-Brücke, ne? Da in der 100er-Zone, bevor es runtergeht. Auf die Parallele. Passt auf euch auf, kommt gut und sicher an.

20 nach 7, so. Noch ein Blitzer. Und zwar nicht nur auf der 469 Richtung Amorbach, kurz vor der Auffahrt zur A3, sondern auch in der Gegenrichtung, also Richtung Mainhausen, wenn ihr fahrt. Auf Höhe der Mülldeponie in der 80er steht ebenfalls einer. Wie eine Freundesgruppe aus Dietzenbach jetzt im Urlaub am Gardasee zu Lebensrettern geworden ist, das hört ihr gleich, wie alles andere Wichtige zwischen Amorbach und Wächtersbach in unserem Nachrichtenüberblick um halb. Also wenn ihr könnt, bleibt auf jeden Fall bei uns. Guten Morgen.

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15: Heute Morgen ist es wirklich zapfig, momentan Temperaturen zwischen 5 und 9 Grad nur. Aber dank Hoch Dieter. Dieter, danke, gestern Mittag noch Sendung gemacht, jetzt schon das Hoch. Und Dieter sorgt für viel Sonne. Kaum bis gar keine Wolken und später Temperaturen zwischen 19 und 22 Grad. Morgen ändert sich nichts. Am Mittwoch ist es anfangs auch noch schön. Im Laufe des Tages wird es wolkiger, aber es wird sogar noch milder bei bis 24 Grad. Und damit ist 7:30.
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16: Ich bin Vivian Marx. Guten Morgen. Der Schlachthofskandal von Eschau-Hoppach beschäftigt ab heute wieder die Justiz. Vor dem Amtsgericht Obernburg muss sich ein Mann wegen mehrerer Fälle von quälerischer Tiermisshandlung verantworten. Tim Obert berichtet.
17: Der Skandal war 2023 durch heimliche Aufnahmen von Tierschützern bekannt geworden. Der Schlachthof wurde daraufhin direkt geschlossen und nahm den Betrieb nicht wieder auf. Der damalige Betreiber ist mittlerweile verurteilt zu einem Jahr Haft auf Bewährung und einem 5-jährigen Tätigkeitsverbot in Schlachthöfen. Ab heute steht ein weiterer Mann vor Gericht. Der Angeklagte soll mehrfach kranke oder verletzte Rinder zum Schlachthof nach Hobbach transportiert haben, obwohl die Tiere laut Staatsanwaltschaft nicht transportfähig waren. Außerdem soll er Tiere geschlagen, getreten und mit einem Elektrotreiber malträtiert haben. In einem besonders schweren Fall ist in der Anklage

0: Klage von 70 Stromstößen gegen eine einzige Kuh die Rede. Der nächste Prozesstermin findet in 3 Wochen statt.
1: Die Aschaffenburger Polizei zieht nach den Demonstrationen am Wochenende eine weitgehend positive Bilanz. Die Einsatzkräfte mussten bei den verschiedenen Versammlungen nur vereinzelt eingreifen. Lilly Tunschkoll mit Einzelheiten.
2: Rund 1250 Menschen beteiligten sich am Tag der Deutschen Einheit an einem Aufzug durch Aschaffenburg. Weitere rund 350 an einer Demokratiemeile. Im Anschluss waren zusätzlich 67 Fahrzeuge bei einem Autokorso zum Volksfestplatz unterwegs. Die Polizei war dafür mit Unterstützung aus benachbarten Dienststellen und der Bereitschaftspolizei im Einsatz. Größere Zwischenfälle blieben aus. Vereinzelt gab es allerdings Anzeigen wegen Verstößen gegen das Versammlungsgesetz und Beleidigungen. Ein Teilnehmer hatte außerdem ein Einhandmesser bei sich. Ermittelt wird auch, weil an mehreren Fahrzeugen des Autokorsos die Luft aus den Reifen gelassen wurde. Insgesamt blickt die Polizei zufrieden auf den Einsatzverlauf zurück.
1: Zum Fußball. Der TuS Frammersbach gewinnt gegen Wartanspor Aschaffenburg durch 2 späte Treffer mit 2:0. 1960 Hanau feiert beim 1:0 gegen Rot-Weiß Hadamar den ersten Heimsieg der Saison. Bei der deutschen Nationalelf stand gestern erstmals das Frammersbach-Amorbach-Duo Lennart Karl und Tom Bischof gemeinsam in der Startelf. Gegen Griechenland reichte es trotzdem nur zu einem 0:0. Und alle Nachrichten aus der Welt gibt's wieder zur vollen Stunde.
3: Und trotzdem haben sie gut gemacht. Dankeschön, Lilian.
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3: Ja, Bischof war fast ein bisschen auffälliger als Karl, aber nichtsdestotrotz schön rumgewirbelt sind sie. 7:58, guten Morgen auf den Straßen. Aktuell ist alles ruhig, kommt bitte gut und sicher an euer Ziel. Aber nehmt einen Fuß vom Gas, wir haben etliche Blitzer von euch gemeldet bekommen. Wir starten auf der 469 Richtung Amorbach, kurz vor der Auffahrt zur A3-Brücke. In der 100er-Zone. Auf der 469 in der Gegenrichtung, also Mainhausen, wenn ihr fahren wollt, am Ende der Ausbaustrecke an der Mülldeponie, steht auch einer unter der Brücke in der 80er. Der Blitzeranhänger steht auf der B43A Richtung Hanauer Kreuz, wenn ihr hochfahrt, Höhe Hanau Hauptbahnhof, auch da ist 100. Und in Straß-Bessenbach Richtung Ascheberg fahren zwischen der Kirche und dem Dönerladen in der 30er. Das scheint jeder zu kennen, ne? Weil mir ist gesagt worden, ja, zwischen Kirche und 30er, mehr muss mir dann, zwischen Kirche und Döner, mehr muss mir dann nicht sagen. Ja gut, mache ich hiermit. Wenn ihr noch was entdeckt, dann meldet euch gerne kostenlos unter 0800 66 66 und die 400.
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3: Ja. Habt bitte einen entspannten Start in die neue Woche. Wir begleiten euch den ganzen Tag mit der besten Musik dafür, weil wir sind euer Wohlfühlradio.

0: La la la la la. True Blue. Madonna bringt euch in die neue Woche mit bester Musik. Hier ist Primavera. Schönen guten Morgen mit der Fleckenstein. Also wenn ihr das Wochenende genossen habt, es sei euch allen gegönnt. Es war ja wettertechnisch wieder ein Traum, ne? Gut, ich gebe es zu, ich hätte fürs positive Gefühl gestern noch gerne einen Sieg unserer Jungs gegen Griechenland gesehen in der Nations League. Aber gut, ne? Wenigstens nicht verloren, sage ich immer. Wir brauchen positive Vibes für den Start in die neue Woche und die gibt's jetzt von Wolke.
1: Die erste gute Nachricht kommt aus China. Beim Ausbau der erneuerbaren Energien machen sie richtig große Schritte. Die installierte Leistung von Solarenergie hat dort inzwischen erstmals die von Kohlekraft überholt. Das Land baut riesige Mengen neuer Solaranlagen und treibt damit den Umbau seiner Energieversorgung voran. Auch beim Schutz der Meere gibt es eine gute Nachricht. Das internationale Hochseeschutzabkommen soll Meeresgebiete schützen, die außerhalb der Hoheitsgebiete einzelner Staaten liegen. Damit sollen unter anderem neue Schutzgebiete möglich werden und besonders empfindliche Ökosysteme besser geschützt werden. Und auch gesellschaftlich gibt es eine gute Entwicklung. Weltweit entstehen immer mehr Projekte, die Klimaschutz, Gesundheit und gesellschaftlichen Zusammenhalt miteinander verbinden. Dabei geht es zum Beispiel darum, Menschen vor Ort stärker einzubeziehen und gleichzeitig nachhaltige Lösungen zu schaffen.
0: Ja, das hört sich doch sehr gut an. Vielen Dank, Wolke. Kommt ihr alle gut in diese neue Woche. Jetzt mit ein bisschen Britney Spears und ups, ich hab's schon wieder getan.

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0: 12 vor 8 mit Radio Primavera in diesem Montag. Jetzt am Wochenende war auch Tag der offenen Tür im Tierheimer Scharfenburg. Da sind ganz viele von euch gekommen. Auf dem Gelände war auch so viel los. Es gab einen großen Flohmarkt, Live-Musik, natürlich leckeres Essen und Getränke und noch vieles mehr. Und wir haben euch mal gefragt, warum ihr da vorbeischaut.
1: Also wir wollten einfach mal schauen, wie das hier abläuft in einem Tierheim. Mal so ein paar Eindrücke gewinnen.
2: Die Unterstützung, die wertvoll ist für die Tierheime.
3: Mir ist wichtig, dass man ein bisschen was spendet und wir finden eigentlich immer was für die Tiere oder für uns selbst.
4: Ja, wir wollen das Tierheim ein bisschen unterstützen.
5: Jedes Jahr fahren wir her und gucken mal nach dem Flohmarkt. Wir haben dann immer was gefunden.
0: Ja. Natürlich gibt es auch eine große Bildergalerie auf primavera24.de. Auch von den ganzen anderen Veranstaltungen, wo wir uns sonst noch gesehen haben am Wochenende. Wir sind euer Wohlfühlradio aus der Region für die Region. Guten Morgen.

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20: Hoch Dieter ist da, Freunde. Und es wird ein schöner Tag, ne? Und Dieter hat Kraft, weil es bleibt bis Mittwoch wirklich toll. Jetzt heute früh ist es natürlich kalt. Momentan zwischen 6 und 9 Grad von euch gemeldet. Tagsüber werden es 19 bis 22. Und Die nächsten Tage wird es sogar noch ein bisschen milder mit bis 24 Grad am Mittwoch. Bis dahin ändert sich auch kaum was. Erst am Mittwochnachmittag sind Wolken angekündigt. Aber da fließt noch viel Wasser dem Morgen ab, sagt man so schön, gell? Und damit ist 8 Uhr.
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21: Ich bin Dominik Schweiger. Guten Morgen. Die neue E-Auto-Prämie ist bislang an 100.000 Antragsteller ausgezahlt worden. Umweltminister Schneider hat der Bild gesagt, das Förderprogramm habe die Erwartungen deutlich übertroffen. Seit Mai können Käufer abhängig von Fahrzeug, Einkommen und Familiengröße bis zu 6.000 Euro bekommen. Bis 2029 will die Bundesregierung den Kauf von bis zu 800.000 Elektroautos fördern. Im Verkehrsausschuss des Bundestags wird heute über die geplante Führerscheinreform beraten. Sie soll die Ausbildung ab dem kommenden Jahr günstiger machen, unter anderem durch Online-Theoriestunden und mehr Übungen mit Eltern oder im Simulator. Die Fahrlehrerverbände warnen allerdings vor Einbußen bei der Verkehrssicherheit. Auch eine öffentliche Datenbank mit Preisen oder Erfolgsquoten der Fahrschulen lehnen sie ab. Wer von seinem Partner beispielsweise geschlagen wird, also unter häuslicher Gewalt leidet, soll künftig leichter aus gemeinsamen Mietverträgen rauskommen. Das sieht ein Gesetzentwurf von Justizministerin Hubig vor. Der Vorschlag dazu kommt aus dem Bundesrat. Fiona Reinhardt berichtet.
22: Fast 266.000 Menschen waren im Jahr 2024 von häuslicher Gewalt betroffen. Der Großteil davon Frauen und Mädchen. Das zeigt die polizeiliche Kriminalstatistik. Und oft ist es für Betroffene schwierig, in so einer Situation aus einem gemeinsamen Mietvertrag herauszukommen, sagt der Bundesrat. Deswegen sollen sie mit dem neuen Gesetz unter anderem die Zustimmung des Täters zur Kündigung des gemeinsamen Mietvertrags verlangen dürfen.
21: Zum Fußball. Die deutsche Nationalmannschaft hat die Revanche gegen Griechenland in der Nations League verpasst. Das Team kam gestern Abend in Thessaloniki nicht über ein 0:0 hinaus. Deutschland bleibt in seiner Nations League-Gruppe auf Platz 3 und wäre damit nicht fürs Viertelfinale qualifiziert. Die Entscheidung fällt Mitte November gegen Serbien und die Niederlande.
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20: 8:03 haben wir es gleich. Guten Morgen auf den Straßen. Es ist alles ruhig. Kommt gut und sicher an euer Ziel. Passt aber auf, weil es stehen etliche Blitzer. Wir starten auf der 469 Richtung Amorbach, wenn ihr fahrt. Kurz vor der Auffahrt zur A3-Brücke, also wenn es dann auf die Parallelspur runtergeht, vor der Brücke in der 100er-Zone steht wieder mal einer. Und in der Gegenrichtung auf der 469 auch, also Richtung Mainhausen am Ende der Ausbaustrecke an der Mülldeponie unter der Brücke, da rechts davon an diesem Pfosten in der 80er. Auf der B43a steht noch der Anhänger Richtung Hanauer Kreuz an der Ausfahrt Hanau Hauptbahnhof in der 100er. Frisch reinbekommen habe ich den zwischen Laufach und, nur in Laufach Richtung Hain fahren, so ist es richtig. Kurz nach dem Tegut steht der in der 50er. Und in Straß-Bessenbach Richtung Aschaffenburg, wenn ihr fahrt, zwischen Kirche und Dönerladen in der 30er-Zone. Habt ihr noch was? Steht der in Mainflingen auch noch? Am Bürgerhaus? Weiß ich nicht. War mal ein Anhänger gestanden, aber ich weiß nicht. Dementsprechend, ihr könnt gerne aktualisieren, wenn ihr was Neues entdeckt, wenn ein Blitzer umzieht oder wenn ihr einfach was ganz Neues seht. Meldet euch kostenlos unter 0800 66 66 und die 400.
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20: Wir hatten alle ein Traumwochenende. Es war so viel geboten zwischen Amorbach und Wächtersbach, ne? Und wir waren überall. Wenn wir uns gesehen haben, ja, schön, dass ihr da wart. Und wir gucken gleich nochmal zurück auf dieses Feiertagswochenende im Primavera-Land.
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Gleich 8 nach 8. Ihr macht uns zum schnellsten und besten Verkehrsservice. Ich habe einen neuen Blitzer reinbekommen und zwar in Hössbach an der Maas ist der gerade eingerichtet worden. Blitzt in beide Richtungen in der 30er-Zone. Fahrt vorsichtig.

0: 10:08. Mit Radio Primavera in diese neue Woche. Heute früh habt ihr Bock, ne? Ja, nach einem Traumwochenende, kein Wunder. Ich habe so viele Bilder von euch bekommen schon heute früh, wo ihr überall gewesen seid. Also ihr wart fleißig unterwegs. Auf dem Herbstmarkt in Erlenbach gestern zum Beispiel. Oder auf dem Michaelimarkt in Schöllkrippen. Da ist ja heute großes Finale. Also es geht heute nochmal weiter. Vielleicht wart ihr auch auf dem Vinum Culinarium in Aschaffenburg. Ne? Ein großer Abschluss gestern. Oder beim Jubiläum in Klingenberg. Ja, da war ganz schön was los beim Festwochenende. Warum ist da gefeiert worden, Bürgermeister René Wolf?
1: Wir feiern zum einen 750 Jahre Stadt Klingenberg und 50 Jahre Stadt Klingenberg mit unseren drei Ortsteilen Klingenberg, Rolfeld und Trentfurt.
0: Ja, das muss natürlich gefeiert werden. In Gelnhausen war am Samstag auch was Besonderes. Eine Menschenkette hat sich auf dem Obermarkt gebildet als Zeichen für Klimaschutz und Demokratie. Mit dabei auch die Omas for Future sowie Anna Bärbel.
2: Weil unsere Enkel uns fragen werden, und vielleicht auch die Kinder schon, was tut ihr eigentlich? Ihr seid doch Mitverursacher. Und wir möchten gerne, dass man positiv was machen kann.
0: Ja, schaut euch gerne unsere Bilder an, die wir generell vom Wochenende gemacht haben. Und dann könnt ihr euch gleich einfach mal schon aufs kommende Wochenende klicken. Weil da geht's ja weiter mit wunderbaren Veranstaltungen. Die Pilzsammler-Kerb steht zum Beispiel an. Die Pilzsammler-Schlager-Kerb. Ja, das wird super. Dementsprechend, schaut mal, was es sonst noch so alles gibt die nächsten Tage. Wir sind euer Radio aus der Region, für die Region und haben die beste Musik im Gepäck. Guten Morgen.

2003 ist das. Wahnsinn, oder? Robbie Williams und Feel um 20 nach 8. Freunde, das Oktoberfest in München ist rum. 7,4 Millionen Menschen waren da. Das ist neuer Rekord. Und insgesamt sind übrigens 6,7 Millionen Maß Bier ausgeschenkt worden. Lass mal kurz nachrichten. 15 Euro pro Maß macht laut Adam Riese ein dickes Eurozeichen in den Augen der Wiesenwirte. Ne? Aber gut, die werden am Ende sicher sagen, ja, es war schon okay, es hätte noch ein bisschen besser sein können. Gut, immer zu wenig. Ne? Bei uns gibt's nicht zu wenig, da gibt's alles, was ihr braucht. Unser Nachrichtenüberblick gleich. Darin sprechen wir über den Schlachthofskandal in Hobbach. Der geht jetzt vor Gericht. Und wie eine Truppe Feuerwehrleute aus Dietzenbach im Urlaub zu Lebensrettern geworden sind. Das und mehr hört ihr gleich. Also, wenn ihr könnt, bleibt bei uns. Guten Morgen.

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14: Also derjenige, der gerade so schönes Wetter macht, das ist Hochdieter. Ja, tatsächlich. Also es ist zwar kalt, aber es bleibt bis Mittwoch nahezu wolkenlos. Erster Mittwochnachmittag kommen erste Wolken. Wobei, es können immer mal Schleierwolken kommen, aber also da passiert nichts. Die Sonne überwiegt die kommenden Tage. Die Temperaturen gehen auch nochmal schön nach oben. Jetzt heute zum Beispiel so bis 22 Grad. Ja, morgen, übermorgen sogar noch mal bis 24 Grad. Und damit ist 8:30.
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15: Ich bin Vivian Marx. Guten Morgen. Der Schlachthofskandal von Eschau-Hoppach beschäftigt ab heute wieder die Justiz. Vor dem Amtsgericht Obernburg muss sich ein Mann wegen mehrerer Fälle von quälerischer Tiermisshandlung verantworten. Tim Obert berichtet.
16: Der Skandal war 2023 durch heimliche Aufnahmen von Tierschützern bekannt geworden. Der Schlachthof wurde daraufhin direkt geschlossen und nahm den Betrieb nicht wieder auf. Der damalige Betreiber ist mittlerweile verurteilt zu einem Jahr Haft auf Bewährung und einem 5-jährigen Tätigkeitsverbot in Schlachthöfen. Ab heute steht ein weiterer Mann vor Gericht. Der Angeklagte soll mehrfach kranke oder verletzte Rinder zum Schlachthof nach Hobbach transportiert haben, obwohl die Tiere laut Staatsanwaltschaft nicht transportfähig waren. Außerdem soll er Tiere geschlagen, getreten und mit einem Elektrotreiber malträtiert haben. In einem besonders schweren Fall ist in der Anklage von 70 Stromstößen gegen eine einzige Kuh die Rede. Der nächste Prozesstermin findet in 3 Wochen statt.
15: Eigentlich waren sie nur im Urlaub, doch dann wurden 4 Feuerwehrleute aus Dietzenbach plötzlich selbst zu rettern. Bei einem Großbrand auf dem Campingplatz Bella Italia am Gardasee sind 24 Menschen verletzt worden. 7 von ihnen kamen ins Krankenhaus. Die Dietzenbacher halfen bei den Löscharbeiten, suchten gefährdete Mobilheime ab und brachten Gasflaschen in Sicherheit. Eine DRK-Sanitäterin aus Dietzenbach versorgte außerdem eine Schweizer Familie mit 3 Kindern. Die Flammen schlugen Meter hoch, rund 20

0: Unterkünfte wurden zerstört. Explodierende Gasflaschen erschwerten den Einsatz. Die Brandursache ist noch unklar, die Polizei ermittelt. Zum Fußball. Der TuS Frammersbach gewinnt gegen Wartansport Aschaffenburg durch 2 späte Treffer mit 2:0. 1960 Hanau feiert beim 1:0 gegen Rot-Weiß Hadamar den ersten Heimsieg der Saison. Bei der deutschen Nationalelf stand gestern erstmals das Frammersbach-Amorbach-Duo Lennart Karl und Tom Bischof gemeinsam in der Startelf. Gegen Griechenland reichte es trotzdem nur zu einem 0:0. Und das passiert heute noch im Primavera-Land. Das Hallenbad in Bruchköbel öffnet wieder, in Seligenstadt werden die Trinkwasserleitungen gespült und im Landkreis Aschaffenburg startet die bundesweite Aktionswoche Jeder Stecker zählt, Deutschland sammelt E-Schrott. Und alle Nachrichten aus der Welt gibt's wieder zur vollen Stunde.
1: Dankeschön, Vivian.
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1: 8:53, guten Tag auf den Straßen. Aufpassen auf der A45 Gießen-Aschaffenburg zwischen Alzenau-Mitte und Karlstein. Ungesicherte Unfallstelle, da ist jetzt zum Glück nur noch der Standstreifen blockiert. Polizei und Kräfte, die aufräumen, sind natürlich vor Ort. Es wird halt ein bisschen blinken und es wird ein bisschen enger. Passt auf euch auf. Ansonsten ist zum Glück alles gut hier und da. Ein bisschen Berufsverkehr und an diversen Baustellen natürlich mehr los. Aber jetzt heute Morgen, es wird wahnsinnig viel geblitzt. Dankeschön an alle, die sich jetzt bei mir schon gemeldet haben. Wir starten auf der 469, wenn ihr Richtung Meinhausen fahrt. Und zwar an der Auf- und Abfahrt der B26 in der 80er-Zone. Auf der Brücke steht eine. Noch ein Stück weiter am Ende der Ausbaustrecke. Unter der Brücke in der 80er steht auch noch eine an der Mülldeponie. In der Gegenrichtung auf der 469, kurz vor der Auffahrt zur A3-Brücke in der 100er-Zone. Dann auf der B43a Richtung Hanauer Kreuz an der Ausfahrt Hanau Hauptbahnhof in der 100er Zone. Zwischen Rottgau und Seligenstadt habe ich gerade eingemeldet bekommen, im Waldstück in der 70er, kurz vor der A3 Auffahrt. Laufach Richtung Hain, wenn ihr unterwegs seid, kurz nach dem Tegut in der 50er. In Hößbach an der Maas in beide Richtungen in der 30er. In Straß-Bessenbach Richtung Aschaffenburg zwischen der Kirche und dem Dönerladen in der 30er. Der Klaus hat sich vor ein paar Minütchen gemeldet, Gladbach im Weihersgrund, den Berg runter in der 30er steht auch einer. Und in Mainflingen am Bürgerhaus, da habe ich noch keine Entwarnung bekommen, da dürfte auch noch der Anhänger stehen. So, wenn ihr noch was habt, was aktualisieren könnt, gerne einfach melden, kostenlos 0800 66 66 400, das ist die Nummer direkt zu uns ins Studio.
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1: Wir bringen uns in diese neue Woche mit wirklich der besten Musik, die ein gutes Gefühl macht. Wenn ihr jetzt gerade aufsteht, euch bereit macht für den Tag, vielleicht Frühstück holt, vielleicht habt ihr ja ein paar Tage Urlaub, genießt es und genießt die beste Wohlfühlmusik aller Zeiten, gibt's nur bei uns.

jetzt gehen wir doch nochmal in die Stauzentrale. 8:38 Uhr, also auf der A45 Richtung Aschaffenburg. Zwischen Alzenau Mitte und Karlstein, da ist die Unfallstelle tatsächlich noch ungesichert. Und das, obwohl sie schon knapp 20 Minuten, obwohl der Unfall schon vor knapp 20 Minuten passiert ist. Es steht alles auf dem Standstreifen. Polizei und Kräfte, die sind nicht vor Ort, die sind in der Anfahrt, hat uns die Polizei gerade gesagt. Und auch nochmal aufpassen auf der A5 Darmstadt-Frankfurt zwischen Zeppelinheim und Frankfurter Kreuz. Auch da gibt es eine ungesicherte Unfallstelle auf dem Standstreifen. Da hat es sogar mehrere Unfälle gegeben. Behalten wir natürlich im Blick. Passt auf euch auf, bitte.

0: Tom Gregory bringt euch in diese Traumwoche. Zumindest bis Mitte der Woche wird es noch wunderbar bleiben. Mit Sonne und bis 24 Grad. Jetzt am Wochenende war es ja alleine schon traumhaft, ne? Was habt ihr denn alles unternommen? Habt ihr vielleicht einfach die Sonnenstrahlen auf der Terrasse genossen? Oder wart ihr vielleicht mit 2000 anderen in Aschaffenburg unterwegs und seid 21 Kilometer gejoggt? Oder habt ihr vielleicht einfach nur jemanden angefeuert? Es war Aschaffenburger Halbmarathon gestern. Und hat sogar einen Teilnehmerrekord gegeben. Über 2000 Leute sind da gestern Vormittag auf dem Westring gestartet. Für die 21 Kilometer mussten insgesamt 5 Runden durch die Aschaffenburger Innenstadt gelaufen werden. Ziel war auf dem Schlossplatz. Und da haben wir euch mal gefragt, wie lange lauft ihr denn schon?
1: Ich laufe tatsächlich erst seit 2 Jahren.
2: Ich laufe schon bestimmt seit 10 Jahren.
3: Laufen schon immer, aber die Distanz tatsächlich eher seltener.
4: Ich habe tatsächlich erst letztes Jahr im November angefangen mit Laufen.
5: Ich habe das erst dieses Jahr angefangen tatsächlich.
6: Ich laufe schon länger, aber so die letzten 3 Jahre dann richtig.
0: Ja, ich laufe auch schon länger, aber sowas habe ich mich auch noch nie getraut. 21 Kilometer, heieiei. Aber es war spunkgemischt, ne? Manche fangen erst an oder haben erst angefangen, manche laufen schon lang. Natürlich gibt's eine Bildergalerie zum gestrigen Halbmarathon. Mit den ganzen Läufern in Action. Primavera24.de. Guten Morgen.

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17: Es ist ein freundlicher Tag und die Temperaturen, die gehen jetzt auch so langsam ins Zweistellige. Im Laufe des Tages übrigens erreichen wir über 20 Grad, also es wird sehr angenehm. Später so 22 Grad in der Spitze. Und es bleibt den ganzen Tag sehr, sehr freundlich. Auch die nächsten Tage schaut's gut aus. Bis Mittwochnachmittag wolkenlos und nochmal bis 24 Grad. Und damit ist 9 Uhr.
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18: Ich bin Dominik Schweiger. Guten Morgen. Der Führerschein soll günstiger werden. Dazu plant die Bundesregierung ja eine Reform, die dann ab dem kommenden Jahr gelten soll. Heute gibt's dazu eine Anhörung im Verkehrsausschuss des Bundestags. Fahrlehrerverbände halten nicht so viel von der Reform. Mehr von Jan-Henne Reitze.
19: Theoriestunden auch online statt in Präsenz, Autofahren üben mit den Eltern oder im Simulator statt mit einem Fahrlehrer. Die Bundesvereinigung der Fahrlehrerverbände fürchtet um die Verkehrssicherheit und fordert, die Ausbildungsqualität müsse trotz Reform mindestens erhalten bleiben. Auch eine offizielle Datenbank, in der Fahrschulen ihre Preise und Erfolgsquote angeben müssen, lehnen die Fahrlehrerverbände ab.
18: Seit Mai gibt's ja die neue E-Auto-Prämie. Aus Sicht der Bundesregierung ist die bisher ein Erfolg. Gut 100.000 Anträge sind laut Umweltminister Schneider bisher bearbeitet und ausgezahlt worden. Das hat er der Bild gesagt. Das Geld komme Menschen zugute, die vorher nicht einmal dran gedacht hätten, sich ein E-Auto zu kaufen. Je nach Einkommen gibt's bis zu 6.000 Euro Förderung vom Staat. Der gesetzlichen Pflegeversicherung fehlt immer noch Geld. Nach Berechnungen des GKV-Spitzenverbands ist es konkret im kommenden Jahr rund 1 Milliarde Euro. Schon in den nächsten Wochen würden etwa 500 Millionen Euro benötigt, damit die Pflegekassen zahlungsfähig bleiben. Leistungen seien aber nicht gefährdet. Verbandschef Blatt fordert in der Rheinischen Post eine nachhaltige Lösung, ohne die Beiträge weiter anzuheben. Zum Auftakt der Frankfurter Buchmesse wird heute der Deutsche Buchpreis verliehen. 6 Romane stehen auf der Shortlist, darunter Die Lücken von Shida Basyar, Orca von Franziska Gensler und Schleifen von Elias Hirschel. Die Auszeichnung für den besten deutschsprachigen Roman des Jahres ist mit 25.000 Euro dotiert.
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17: Hat der Computer den Knopf verpasst, glaube ich. Ja? Da musste ich nachdrücken. 9:03. Guten Tag auf den Straßen. Aufpassen bitte auf der A5 zwischen Zeppelinheim und Frankfurter Kreuz. Also wenn ihr Richtung Frankfurt fahrt auf der A5. Die Unfallstelle ist mittlerweile abgesichert, steht auf dem Standstreifen. Aber es haben sich mehrere Nachfolgeunfälle ereignet im Stau. Bitte passt auf. Also zwischen Zeppelinheim und Frankfurter Kreuz ungesicherte Unfallstellen. Aufpassen. Auf der A45 Gießen-Aschaffenburg zwischen Alzenau-Mitte und Karlstein. Auch da ist die Unfallstelle nun nicht hundertprozentig abgesichert. Der Standstreifen ist blockiert. Zum Glück kommt von hinten da auch nicht so viel nach. Dementsprechend ist es jetzt nicht sonderlich, aber ein bisschen hackelig auf jeden Fall. Ganz viele Blitze habt ihr uns heute früh gemeldet. Wir starten auf der 469 Richtung Mainhausen, wenn ihr fahrt. An der Abfahrt bzw. Auffahrt von der B26, wenn ihr kommt, in der 80er-Zone auf der Brücke. Weiter am Ende der Ausbaustrecke an der Mülldeponie in der 80er-Zone. In der Gegenrichtung auf der 469 Richtung Amorbach, kurz vor der Auffahrt zur A3-Brücke in der 100er-Zone. Auf der B43a Richtung Hanauer Kreuz an der Ausfahrt Hanau Hauptbahnhof in der 100er-Zone. Zwischen Rottgau und Seligenstadt im Waldstück vor der Autobahn in der 70er-Zone. Laufach Richtung Hain, wenn ihr fahrt, kurz nach dem Tegut in der 50er. In Hößbach an der Maas blitzt es in beide Richtungen in der 30er. In Straß-Bessenbach Richtung Aschaffenburg fahren zwischen der Kirche und dem Dönerladen in der 30er. Und in Mainflingen am Bürgerhaus in der 30er in beide Richtungen. Fahrt vorsichtig, kommt gut an. Und wenn ihr noch was entdeckt, meldet euch kostenlos unter 0800 66 66 400.
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17: Viel los auf der Gas, dementsprechend. Da müssen wir mal trinken. Und ihr startet in diesen traumhaften Spätsommermontag. Bis 21 Grad später. Sonne pur. Und aus dem Radio kommt Sexy Eyes.

0: A beautiful day. Ja, ein wunderschöner Tag, das wird's heute auch. Sonne bis 22 Grad. Das Wochenende war ja generell schon wieder mal traumhaft. Also ist es Spätsommer? Was ist es? Ist es frühherbstlich? Man weiß nicht, wie man... Aber es war so viel los und ihr habt so schön gefeiert. Egal, wo wir uns gesehen haben, klickt euch mal auf primavera24.de, weil wir haben überall schöne Bildchen gemacht und vielleicht entdeckt ihr euch ja. Ne? Wir waren zum Beispiel auch in Klingenberg beim großen Jubiläum. Da haben wir euch mal gefragt, was treibt euch denn nach Klingenberg und was findet ihr da so schön?
1: Die Aussicht auf Brennfurt von Klingenberg.
2: Die Landschaft ist sehr schön, die Leute sind nett.
3: Das neue Rathaus.
4: Die viele Heckewirtschaften.
5: Die Burg, das sehen wir ja jetzt mal, wenn wir rüberfahren.
6: Klingenberg gibt schon viel, es könnte noch ein bisschen mehr sein, aber wir sind jetzt froh, dass die Wilhelmstraße in Ordnung ist.
1: Jawohl. Der Ausblick von der Brücke rüber auf die Burg.
0: Das ist schön, ne? Was findet ihr so schön? Ja, könnte ein bisschen schöner sein, aber ja, wenigstens ist die Gasse fertig gemacht hier. Das ist ja das Wichtigste. So schön. Naja, wir leben in der schönsten Region der Welt und wir sind euer Wohlfühlradio aus der Region für die Region. Schön, dass ihr dabei seid. Guten Morgen.

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12: Es ist noch ganz schön frisch, momentan noch teilweise einstellige Werte, aber für so einen 5. Oktober völlig okay. Im Laufe des Tages werden es so 21, 22 Grad in der Spitze und es scheint wirklich den ganzen Tag die Sonne vom Himmel. Und damit ist 9:30.
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13: Ich bin Vivian Marx. Guten Morgen. Auf der A45 ist zwischen Alzenau-Mitte und Karlstein ein Auto in die Leitplanke gekracht. Der Wagen steht mit ausgelöstem Airbag auf dem Standstreifen. Die Unfallstelle ist aktuell noch nicht gesichert. Polizei und Rettungskräfte sind auf dem Weg. Wie es zu dem Unfall kam und ob jemand verletzt wurde, ist bislang noch unklar. Ein Mann soll kranke Rinder transportiert und Tiere mit Stromstößen gequält haben. Wegen dieser Vorwürfe steht er ab heute im Zusammenhang mit dem Schlachthofskandal von Eschau-Hoppach vor dem Amtsgericht Obernburg. Primavera-Reporterin Anna-Kathrin Mark ist vor Ort.
14: Der Angeklagte soll mindestens 7-mal kranke oder verletzte Kühe und Rinder zum Schlachthof in Hobbach gebracht haben. Die Staatsanwaltschaft wirft ihm deshalb quälerische Tiermisshandlung vor. So soll er mehrmals auf die Tiere mit einem Plastikstock eingeschlagen und auch eingetreten haben, wenn sie zu schwach waren, um selbstständig aus dem Hänger zu laufen. Er soll auch Elektroschocker eingesetzt haben, mehrmals, bei einem Tier sogar insgesamt 70-mal. In einem Fall hat er laut Staatsanwaltschaft auch eine hochtragende Kuh transportiert. Der Betreiber des Schlachthofs ist bereits verurteilt worden. Er bekam vom Gericht 1 Jahr Freiheitsstrafe auf Bewährung sowie ein 5-jähriges Berufsverbot in Schlachthöfen.
13: Eigentlich waren sie nur im Urlaub, doch dann wurden 4 Feuerwehrleute aus Dietzenbach plötzlich selbst zu Rettern. Bei einem Großbrand auf dem Campingplatz Bella Italia am Gardasee sind 24 Menschen verletzt worden. 7 von ihnen kamen ins Krankenhaus. Die Dietzenbacher halfen bei den Löscharbeiten, suchten gefährdete Mobilheime ab und brachten Gasflaschen in Sicherheit. Eine DRK-Sanitäterin aus Dietzenbach versorgte außerdem eine Schweizer Familie mit 3 Kindern. Die Flammen schlugen Meter hoch, rund 20 Unterkünfte wurden zerstört. Explodierende Gasflaschen erschwerten den Einsatz. Die Brandursache ist noch unklar, die Polizei ermittelt. Und alle Nachrichten aus der Welt gibt's wieder zur vollen Stunde.

0: Dankeschön, Vivian.
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0: So, 9:30 und Vivian, ich muss dich korrigieren auf der A45. Der Unfall, von dem du gerade gesprochen hast, zwischen Alzenau Mitte und Karlstein, ist jetzt gerade vor wenigen Sekunden. Also, es ging schneller als gedacht. Also ein Abschlepper hat die Dinger mitgenommen, dementsprechend ist die Unfallstelle geräumt. Ihr habt also wieder freie Fahrt auf der A45. Auf der A5 dauert es noch ein bisschen Richtung Frankfurt, zwischen Zeppelinheim und Frankfurter Kreuz. Da hat es einen Unfall mit mehreren Fahrzeugen gegeben. Da ist der rechte Fahrstreifen ist gesperrt, dementsprechend ja, geht es ein bisschen hackeliger. Heute früh wahnsinnig viele Blitzer von euch gemeldet auf der B469 Richtung Mainhausen. An der Auffahrt der B26 auf die 469 in der 80er-Zone. Dann weiter am Ende der Ausbaustrecke an der Mülldeponie in der 80er-Zone. In der Gegenrichtung auf der 469 kurz vor der Auffahrt zur A3, also vor der Brücke in der 100er-Zone. Auf der B43a Richtung Hanauer Kreuz an der Ausfahrt Hanau Hauptbahnhof steht einer in der 100er. Das ist der Anhänger. Zwischen Rottgau und Seligenstadt im Waldstück in der 70er, kurz vor der Autobahn A3. Laufach Richtung Hain, wenn ihr fahrt, kurz nach dem Tegut in der 50er. In Hößbach an der Maas in beide Richtungen in der 30er. In Straßbessenbach Richtung Aschaffenburg, wenn ihr fahrt, zwischen Kirche und Dönerladen in der 30er-Zone. In Gladbach im Weihersgrund, wenn ihr von oben runterfahrt, in den Ort rein in der 30er. Und in Mainhausen am Bürgerhaus steht noch der Anhänger, ebenfalls in der 30er. Dankeschön, jede Menge Holz, ne? Passt bitte gut auf euch auf, wenn ihr was aktualisieren könnt, was nachhören wollt. Ihr könnt jederzeit bei mir anrufen, kostenlos 0800 66 66 400.
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0: So ist es.

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0: OMD. Um gleich 9:45 bei eurem Wohlfühlradio Primavera. Natürlich mit den Themen von hier, die einfach mal thematisiert werden müssen. Am Amtsgericht in Obernburg steht gerade ein Mann vor Gericht, der ganz tief im Schlachthofskandal von Eschau-Hobbach steckt von 2023. Der Mann soll Tiere massiv gequält und zum Teil mit Stromstößen malträtiert haben, heißt es. Vor Ort, jetzt am Gericht, sind auch ganz viele Tierschützer, wie Renate Jansen.
1: Ja, es ist erschreckend eigentlich, dass es... Aber das Schlimme ist daran, dass es eigentlich die Regel ist. Im Prinzip kann man auf jedem Schlachthof gehen und man sieht überall sehr ähnliche Bilder. Leider ist es halt immer noch normal.
0: Wie es vor Gericht in Obernburg läuft, also wie es ausschaut, sobald es irgendwas gibt in dieser Sache, erfahrt ihr es natürlich bei uns. Wir sind vor Ort, berichten live vom Amtsgericht. Also bleibt bei uns, wir informieren euch. Was ist wichtig zwischen Auerbach und Wächtersbach und obendrauf?

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11: Es ist ein schöner Tag, ne? Es ist kein Wölkchen am Himmel. Gut, die Temperaturen, die haben jetzt erst seit kurzem die 10-Grad-Marke überschritten. Teilweise haben wir sogar noch einstellige Werte, aber so bis 12 haben wir es jetzt schon. Und im Laufe des Tages werden es maximal 22 und es bleibt wirklich wunderschön heute den ganzen Tag. Morgen und übermorgen übrigens nochmal ähnlich. Morgen 11 Stunden Sonne angekündigt bei so 24 Grad am Nachmittag. Am Mittwoch auch nochmal 24 Grad. Da kommen ab Nachmittag ein paar dickere Wolken gegen Abend und in der Nacht kommt dann Regen. Heißt zumindest laut Wetterradar. Und dann ab Donnerstag ist ein bisschen Wetterumbruch da. Da soll es dann herbstlich werden. Aber das macht nichts. Bis dahin ist noch viel Zeit und wir nehmen diese drei wunderschönen Tage einfach so mit. Und damit ist 10 Uhr.
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21: Ich bin Dominik Schweiger. Opfer häuslicher Gewalt sollen sich künftig leichter aus einem gemeinsamen Mietvertrag mit dem Täter lösen können. Das sieht ein Gesetzentwurf von Bundesjustizministerin Hubig vor. Betroffene sollen außerdem verlangen können, dass der Täter nach ihrem Auszug zunächst Miete und Nebenkosten übernimmt. Familiengerichte sollen zum Schutz von Opfern, Kindern und Angehörigen außerdem auch ohne gesonderten Antrag Kontakt- und Näherungsverbote verhängen können. Spaniens Ministerpräsident Sanchez hat Neuwahlen für den 29. November angesetzt. Zuvor war seine Minderheitsregierung mit zwei Vorhaben gegen die Wohnungsnot im Parlament gescheitert. Sanchez zog daraus nun die Konsequenzen und kündigte die vorgezogene Abstimmung in einer Fernsehansprache an. Leider wieder schlechte Nachrichten aus der Autoindustrie. Die Stimmung ist auf den schlechtesten Stand des Jahres gefallen. Das IFO-Geschäftsklima für die Branche ist im September deutlich von minus 22 auf minus 35 Punkte gesunken. Die Unternehmen rechnen mit weniger Exporten und einem weiteren Stellenabbau. Als ein Grund gilt die wachsende Konkurrenz chinesischer Hersteller, besonders bei Elektroautos. Im Bundestag informieren jetzt am Vormittag die Präsidenten der drei deutschen Nachrichtendienste über die Arbeit ihrer Behörden. Im Mittelpunkt dürften dieses Mal vor allem russische Sabotage und chinesische Aussperraktionen stehen. Katrin Müller berichtet.
22: Versuchter Drohnenanschlag am Flughafen Leipzig-Halle, hinter dem Russland stecken soll, oder chinesische Spione, die deutsche Forschungseinrichtungen ausgespäht haben könnten. Die Chefs der Geheimdienste informieren die Abgeordneten des parlamentarischen Kontrollgremiums normalerweise nur hinter verschlossenen Türen. Einmal pro Jahr gibt's auch eine öffentliche Anhörung.
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11: So, gleich 3:03. Guten Tag auf den Straßen. Es ist nicht wirklich viel los auf der A5. Da wird gerade noch weggeräumt. Darmstadt Richtung Frankfurt zwischen Zeppelinheim und Frankfurter Kreuz. Also kurz bevor es auf die A3 geht. Da hat es mehrere Unfälle gehabt. Nach einem etwas größeren Unfall. Der dürfte fast weggeräumt sein. Aber die anderen, ja, da wird jetzt halt noch ein bisschen abtransportiert. Das dauert ein bisschen. Gerade wenn ihr auf die A3 wollt. So, ansonsten haben wir wirklich viele Blitzer von euch gemeldet bekommen. Wir starten auf der 469 Richtung Mainhausen an der Ausfahrt B26. Also wenn ihr da eigentlich eher auffahrt von der B26 auf die 469, auf der Brücke steht da in der 80er. Ein Stückchen weiter dann noch, am Ende der Ausbaustrecke steht noch einer in der 80er Richtung Mainhausen. In der Gegenrichtung auf der 469 wird's auch nicht billig, kurz vor der Auffahrt zur A3. Da steht er in der 100er Zone an der altbekannten Stelle. Auf der B43a Richtung Hanauer Kreuz, Höhe Hanau Hauptbahnhof, steht der Anhänger zwischen Rottgau und Seligenstadt im Waldstück in der 70er, kurz vor der Autobahnauffahrt zur A3, steht einer. In Laufach Richtung Hain, wenn ihr fahrt, kurz nach dem Tegut in der 50er. In Hößbach an der Maas, in beide Richtungen in der 30er. In Straßbessenbach Richtung Aschaffenburg, zwischen Kirche und dem Dönerladen in der 30er. In Gladbach im Weihersgrund steht einer in der 30er, ortseinwärts. Und in Mainhausen am Bürgerhaus steht noch der Anhänger in der 30er. So, das ist viel Holz. Falls ihr noch was habt, ihr könnt euch gern melden. Kostenlos natürlich 0800 66 66 und die 400.
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16: Oh, sie strahlen blauer Himmel aktuell im ganzen Primavera-Land und die Temperaturen sind jetzt so langsam im zweistelligen Bereich angekommen. Es war heute früh echt zappig, teilweise nur so 5, 6 Grad. Jetzt mittlerweile 12, 13 in der Spitze und es werden bis 22 im Laufe des Tages und es scheint wirklich den kompletten Tag die Sonne vom Himmel. Und damit ist kurz nach 10:30.
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17: Ich bin Vivian Marx. Guten Tag. Ein Mann soll kranke Rinder transportiert und Tiere mit Stromstößen gequält haben. Wegen dieser Vorwürfe steht er ab heute im Zusammenhang mit dem Schlachthofskandal von Eschau-Hoppach vor dem Amtsgericht Obernburg. Primavera-Reporterin Anna-Katrin Mark ist vor Ort.
18: Der Angeklagte soll mindestens 7-mal kranke oder verletzte Kühe und Rinder zum Schlachthof in Hoppach gebracht haben. Die Staatsanwaltschaft wirft ihm deshalb quälerische Tiermisshandlung vor. So soll er mehrmals auf die Tiere mit einem Plastikstock eingeschlagen und auch eingetreten haben, wenn sie zu schwach waren, um selbstständig aus dem Hänger zu laufen. Er soll auch Elektroschocker eingesetzt haben, mehrmals, bei einem Tier sogar insgesamt 70-mal. In einem Fall hat er laut Staatsanwaltschaft auch eine hochtragende Kuh transportiert. Der Betreiber des Schlachthofs ist bereits verurteilt worden. Er bekam vom Gericht 1 Jahr Freiheitsstrafe auf Bewährung sowie ein 5-jähriges Berufsverbot in Schlachthöfen.
17: Eigentlich waren sie nur im Urlaub, doch dann wurden 4 Feuerwehrleute aus Dietzenbach plötzlich selbst zu Rettern. Bei einem Großbrand auf dem Campingplatz Bella Italia am Gardasee sind 24 Menschen verletzt worden. 7 von ihnen kamen ins Krankenhaus. Die Dietzenbacher halfen bei den Löscharbeiten, suchten gefährdete Mobilheime ab und brachten Gasflaschen in Sicherheit. Eine DRK-Sanitäterin aus Dietzenbach versorgte außerdem eine Schweizer Familie mit 3 Kindern. Die Flammen schlugen Meter hoch, rund 20 Unterkünfte wurden zerstört. Explodierende Gasflaschen erschwerten den Einsatz. Die Brandursache ist noch unklar, die Polizei ermittelt.

0: Die Aschaffenburger Polizei zieht nach den Demonstrationen am Wochenende eine weitgehend positive Bilanz. Die Einsatzkräfte mussten bei den verschiedenen Versammlungen nur vereinzelt eingreifen. Lilly Tunschkoll mit Einzelheiten.
1: Rund 1250 Menschen beteiligten sich am Tag der Deutschen Einheit an einem Aufzug durch Aschaffenburg. Weitere rund 350 an einer Demokratiemeile. Im Anschluss waren zusätzlich 67 Fahrzeuge bei einem Autokorso zum Volksfestplatz unterwegs. Die Polizei war dafür mit Unterstützung aus benachbarten Dienststellen und der Bereitschaftspolizei im Einsatz. Größere Zwischenfälle blieben aus. Vereinzelt gab es allerdings Anzeigen wegen Verstößen gegen das Versammlungsgesetz und Beleidigungen. Ein Teilnehmer hatte außerdem ein Einhandmesser bei sich. Ermittelt wird auch, weil an mehreren Fahrzeugen des Autokorsos die Luft aus den Reifen gelassen wurde. Insgesamt blickt die Polizei zufrieden auf den Einsatzverlauf zurück.
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2: Dankeschön, Vivian.
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2: 11:04 schon. Heieiei. Aber es ist alles wieder gut auf den Straßen, kommt gut und sicher an. Wir haben etliche Blitzer von euch gemeldet. 3 Stück allein auf der B469 Richtung Mainhausen, wenn ihr fahrt, an der Ausfahrt B26. Also eigentlich an der Auffahrt von der B26 kommt auf die 469, fahrt auf der Brücke, steht dann der 80er. Weiter am Ende der Ausbaustrecke unter der Brücke in der 80er. Bei der Mülldeponie. In der Gegenrichtung, Richtung Amorbach auf der 469, kurz vor der Auffahrt zur A3-Brücke in der 100er. Auf der B43a, Hanau Hauptbahnhof in der 100er, steht auch der Anhänger. Zwischen Rottgau und Seligenstadt im Waldstück in der 70er, kurz vor der A3. In Laufach Richtung Hain, wenn ihr fahrt, kurz nach dem Tegut in der 50er. In Hößbach an der Maas in beide Richtungen in der 30er. In Straßbessenbach Richtung Aschaffenburg fahren zwischen der Kirche und dem Dönerladen in der 30er. In Gladbach im Weihersgrund in der 30er und in Mainhausen am Bürgerhaus auch in der 30er. Huh, viel Holz. Wenn ihr noch was habt, was aktualisieren könnt, was Neues entdeckt, meldet euch kostenlos unter 0800 66 66 und die 400.
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19: Es ist schön sonnig bei uns im Primavera-Land. Fast gar keine Wolke ist am Himmel. Es ist aber noch etwas frisch. Um die 13 bis 15 Grad messen wir zwischen Wächtersbach und Amorbach. Maximal 21 Grad sind dann heute drin. Ansonsten bleibt es bis zum Abend richtig schön und auch trocken. Und so geht das Ganze bis Mittwoch weiter. Erst am Mittwochabend bzw. am Donnerstag müssen wir dann stellenweise mit etwas Regen rechnen. Und es wird auf jeden Fall auch etwas kälter. Da sind dann nur noch maximal 14 Grad drin. Und damit haben wir es 11 Uhr.
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20: Ich bin Helen Martin. Trotz stark gestiegener Preise plant die Bundesregierung derzeit keine besonderen Entlastungen für Heizölkunden. Dem Bundeswirtschaftsministerium liegen nach eigenen Angaben keine Hinweise auf zeitnahe Hilfen vor, berichtet die ARD. VdK-Präsidentin Bentele kritisierte, die Politik diskutiere vor allem über hohe Spritpreise und zu wenig über die Kosten fürs Heizen. In Spanien wird am 29. November vorzeitig ein neues Parlament gewählt. Regierungschef Sanchez hat die Neuwahl in einer Fernsehansprache angekündigt. Damit reagiert er auf eine Niederlage seiner Minderheitsregierung im Parlament. Zwei Maßnahmen gegen die Krise auf dem Wohnungsmarkt waren dort am Freitag gescheitert. Der Führerschein soll günstiger werden. Dazu plant die Bundesregierung ja eine Reform, die dann ab kommendem Jahr gelten soll. Heute gibt's dazu eine Anhörung im Verkehrsausschuss des Bundestags. Fahrlehrerverbände halten nicht so viel von der Reform. Mehr von Jan-Henna Reitze.
21: Theoriestunden auch online statt in Präsenz, Autofahren üben mit den Eltern oder im Simulator statt mit einem Fahrlehrer. Die Bundesvereinigung der Fahrlehrerverbände fürchtet um die Verkehrssicherheit und fordert, die Ausbildungsqualität müsse trotz Reform mindestens erhalten bleiben. Auch eine offizielle Datenbank, in der Fahrschulen ihre Preise und Erfolgsquote angeben müssen, lehnen die Fahrlehrerverbände ab.
20: Der gesetzlichen Pflegeversicherung fehlt immer noch Geld. Nach Berechnungen des GKV-Spitzenverbands ist es konkret im kommenden Jahr rund 1 Milliarde Euro. Schon in den nächsten Wochen würden etwa 500 Millionen Euro benötigt, damit die Pflegekassen zahlungsfähig bleiben. Leistungen seien aber nicht gefährdet. Verbandschef Blatt fordert in der Rheinischen Post eine nachhaltige Lösung, ohne die Beiträge weiter anzuheben. Zum Auftakt der Frankfurter Buchmesse wird heute der Deutsche Buchpreis verliehen. 6 Romane stehen auf der Shortlist, darunter Die Lücken von Shida Bassia, Orca von Franziska Gensler und Schleifen von Elias Hirschel. Die Auszeichnung für den besten deutschsprachigen Roman des Jahres ist mit 25.000 Euro dotiert.
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19: 3 Minuten nach 11 haben wir es. Vorsicht auf der A3 Frankfurt-Würzburg. In der Abfahrt Hanau steht ein defekter LKW auf dem Abbiegestreifen zur B45 Richtung Dieburg. Hier also aufpassen. Dann wird geblitzt. Und zwar haben wir einige Blitzer für euch. B469 Richtung Mainhausen an der Auffahrt der B26 in der 80er-Zone. Dann B469 Richtung Mainhausen am Ende der Ausbaustrecke unter der Brücke in der 80er. Nochmal B469 Richtung Amerbach kurz vor der Auffahrt zur A3-Brücke in der 100er. B43a Richtung Hanauer Kreuz immer noch in der Ausfahrt Hanau Hauptbahnhof ist eine 100er. Zwischen Rottgau und Seligenstadt im Waldstück in der 70er kurz vor der Autobahn. Dann in Laufbach, wenn ihr Richtung Hain fahrt, kurz nach dem Tegut ist eine 50er. In Hößbach an der Maas sind 30 erlaubt. In Gladbach im Weihersgrund ebenfalls eine 30er. Und in Mainhausen immer noch am Bürgerhaus, auch da sind nur 30 erlaubt. Habt ihr noch was entdeckt oder habt ihr bemerkt, dass ein Blitzer nicht mehr steht? Sagt sehr gerne Bescheid, schickt uns eine WhatsApp rüber oder klingelt einfach durch. Ist beides kostenlos. Die Nummer ist die 0800 66 66 und die 400.
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19: Hallo zusammen, es ist Montag und wieder Zeit für unsere Mittagssendung und ich freue mich, dass ihr alle wieder mit dabei seid.

mit eurem Wohlfühlradio Primavera geht's rein in diese neue Woche. Schön, dass ihr wieder mit dabei seid. Ich hoffe, ihr hattet ein schönes Wochenende. Ich muss ja sagen, meins war wirklich entspannt. Das Wetter war ja auch richtig schön. Wir haben uns nochmal in den Garten gesetzt und haben in der Sonne ein Käffchen getrunken. Und das geht heute auch noch. Beziehungsweise bis Mitte der Woche bleibt es ja so schön bei uns. Ab Donnerstag wird es dann ein bisschen grauer. Aber jetzt ist wirklich perfekt. Und die Sonne macht ja auch direkt gute Laune. Also genießen wir dieses Wetter und kommen gut rein in diesen Montagmittag. Wir begleiten euch dabei jetzt hier mit den Backstreet Boys.

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1: Hallo Ida, ich habe mal ein 2-Meter-Hecht gefangen.
2: Laut ChatGPT, Hechte sind bis 1 Meter lang.
1: Das war aber ein besonderer, mit roter Flosse.
2: Zwergforellen haben rote Flossen und sind etwa 6 Zentimeter groß.
1: Aber...
3: Ist okay, Papa.
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2: 15 Grad messen wir aktuell bei uns im Primavera-Land. Dazu ist es schön sonnig und es wird auch noch etwas wärmer. Maximal 21 Grad sind heute drin, so zeigt es uns unser Wetterradar an. Und das schöne Wetter begleitet uns noch bis Mittwoch. Ganz viel Sonne, 22 bis 23 Grad. Ab Mittwochabend bzw. ab Donnerstag müssen wir dann wieder mit etwas Regen rechnen und dann wird es ein bisschen kälter bei uns. Da kriegen wir dann nur noch so 13 bis 14 Grad raus. Und damit haben wir es gleich 11:30.
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3: Ich bin Vivian Marx. Guten Tag. Kranke Rinder transportiert, Tiere geschlagen und mit Stromstößen gequält. Wegen dieser Vorwürfe steht ab heute ein Mann vor dem Amtsgericht Obernburg. Laut Staatsanwaltschaft soll er nicht transportfähige Rinder angeliefert und Tiere unter anderem mit einem Elektrotreiber misshandelt haben. In einem Fall soll eine Kuh 70 Stromstöße bekommen haben. Auch Tierschützer verfolgen den Prozess heute vor Ort. Autofahrer im Primavera-Land müssen sich ab heute auf gleich mehrere neue Baustellen und Umwege einstellen. Betroffen sind unter anderem Aschaffenburg, die Stadt Miltenberg und Heusenstamm. Wolke Kilb mit Einzelheiten.
4: In Aschaffenburg ist ab heute die Abfahrtsrampe vom Ringen Richtung Klinikum und Alzenau komplett gesperrt. Grund sind Sanierungsarbeiten. Autofahrer müssen hier für rund 3 Wochen einen Umweg nehmen. Auch zwischen Dornau und Kleinwaldstadt wird gebaut. Die Kreisstraße ist ab dem Ortsausgang Dornau bis zur Staatsstraße Richtung Sulzbach komplett dicht. Die Sperrung dauert voraussichtlich bis Mitte November. In Heusenstamm wird es ebenfalls enger. Im Bereich zwischen Ludwigstraße und Eisenbahnstraße laufen weitere Bauarbeiten. Die Sperrung dauert bis Ende Oktober. Und in Miltenberg sorgt der Abriss und Neubau einer Bäckerei für Einschränkungen rund um die Hauptstraße und Ziegelgasse. Dort müssen Autofahrer sogar bis zum kommenden August mit Änderungen rechnen.
3: Jeder Stecker zählt. Deutschland sammelt E-Schrott. Das ist das Motto der 2-wöchigen bundesweiten Aktionswoche, an der sich auch der Landkreis Aschaffenburg beteiligt. Ziel ist es, auf die einfachen Rückgabemöglichkeiten von Elektro-Altgeräten aufmerksam zu machen. Auch nicht mehr genutzte oder kaputte Geräte enthalten wertvolle Rohstoffe, die wieder genutzt werden können. Die falsche Entsorgung über den Restmüll ist besonders aufgrund von Akkus und Batterien gefährlich. Bürger, die ihre Altgeräte am Kreisrecyclinghof oder bei der Firma Werner in Goldbach abgeben, können einen 30-Euro-Gutschein für einen Elektromarkt gewinnen. Und alle Nachrichten aus der Welt gibt's wieder zur vollen Stunde.
2: Dankeschön, Vivian.
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2: Gleich haben wir es 11.32 Uhr und da haben wir ein paar Blitzer für euch auf der B469 Richtung Mainhausen. An der Auffahrt der B26 in der 80er-Zone. Dann die B43a Richtung Hanauer Kreuz an der Ausfahrt Hanau Hauptbahnhof in der 100er. Zwischen Rottgau und Seligenstadt im Waldstück in der 70er, kurz vor der Autobahn. In Laufach Richtung Hain fahrend, kurz nach dem Tegut, ist eine 50er. In Hößbach an der Maas sind 30 erlaubt. In Gladbach im Weihersgrund ebenfalls eine 30er. Und in Mainhausen am Bürgerhaus. Auch da dürft ihr nur 30 fahren. Wenn ihr jetzt noch was für uns habt, Staublitzer oder Gegenstände auf der Fahrbahn, sagt sehr gerne Bescheid. Schickt uns eine WhatsApp rüber oder klingelt einfach durch. Ist beides kostenlos. Die Nummer direkt zu uns ins Studio ist die 0800 66 66 und die 400. Eine gute Fahrt.
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2: Einen schönen Montag euch allen.

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2: Es geht wieder für uns in den Urlaub. Zumindest gedanklich. Wie wäre es denn heute mal mit Teneriffa? Auf der Insel erwarten euch rund 30 Grad, viel Sonne und traumhafte Küsten. Perfekt für schöne Strände, beeindruckende Vulkanlandschaften, leckeres Essen und natürlich ganz viel kanarisches Urlaubsgefühl. Oder wie wäre es mit Brüssel? In der belgischen Hauptstadt könnt ihr heute etwa mit 17 Grad und wechselhaftem Wetter rechnen. Aber ist perfekt für einen entspannten Städtetrip. Leckere belgische Schokolade, gemütliche Cafés, beeindruckende Architektur. Und einen Besuch auf dem wunderschönen Grand Plan. Also wohin es auch für euch geht, habt einen schönen und vor allem entspannten Urlaub.
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11: Bis zum Abend gibt's ganz viel Sonne. Dank hoch Dieter. Dankeschön, Dieter. Kaum bis gar keine Wolken dazu. 19 bis 22 Grad heute maximal. Das gute Wetter hält auch noch morgen an, beziehungsweise auch noch bis Mittwochnachmittag. Ab dem Abend wird's dann ein bisschen grauer bei uns. Dann ist dann stellenweise auch wieder etwas Regen möglich. Ab Donnerstag wird's dann auf jeden Fall kälter. Nur noch 13 bis 14 Grad maximal. Dazu graue Wolken und ganz viel Regen eigentlich den ganzen Tag über. Also jetzt auf jeden Fall noch mal Wetter genießen. Und damit haben wir es 12 Uhr.
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21: Ich bin Helen Martin. Die Linke zieht gegen Bundeswirtschaftsministerin Reiche vors Bundesverfassungsgericht. Der Grund? Ein Instagram-Video. Darin hat Reiche vor Enteignungsplänen und Antisemitismus in einer Partei gewarnt. Sie nennt die Linke aber nicht konkret. Die sieht das Neutralitätsgebot dadurch aber verletzt und wollte das Video gelöscht haben. Vergeblich, es ist weiter online. Die Linke ist in Berlin stärkste Kraft geworden und verhandelt derzeit über eine Koalition. Die Chefs vom Verfassungsschutz, BND und militärischem Abschirmdienst haben sich heute im Bundestag öffentlich den Fragen der Abgeordneten gestellt. Sonst tagen sie nur geheim. Der Präsident des Bundesnachrichtendienstes warnte dabei, Deutschland könnte direkt in einen gewaltsamen Konflikt mit Russland geraten. Weitere Anschläge wie der Versuch am Flughafen Leipzig-Halle seien nicht ausgeschlossen. Eine Reform soll die Dienste jetzt enger vernetzen. Wasser ist eine knappe Ressource. Das hat uns dieser Sommer wieder ausdrücklich gezeigt. Bundesumweltminister Schneider hat sich deswegen dafür ausgesprochen, anders mit Wasser umzugehen. Er fordert etwa, dass Betreiber von Rechenzentren mehr zahlen müssen, wenn Wasser knapp wird. Die verbrauchen laut einer Studie massig Wasser für Kühlung und Stromerzeugung. In Dänemark haben Unbekannte das zentrale Melderegister gehackt und Daten von 8,8 Millionen Menschen erbeutet. Darunter sind unter anderem Namen, Adressen, Sozialversicherungsnummern und Angaben zu Familienverhältnissen. Die Behörden warnen, dass die Informationen für Identitätsdiebstahl missbraucht werden könnten. Der Zugang zum Register wurde vorerst gesperrt, die Polizei ermittelt. Diese Woche werden wieder die klügsten Köpfe des Jahres geehrt. Die Nobelpreise werden bekannt gegeben. Los geht's heute Mittag in Stockholm mit der Medizin. Danach folgen Physik, Chemie, Literatur, Frieden und Wirtschaft. Pro Kategorie gibt's umgerechnet rund 1 Million Euro. Überreicht werden die Nobelpreise am 10. Dezember.
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11: 12:03 haben wir es, da kommt ihr aktuell gut durch. Wir haben keine größeren Staus für euch. Aber Fuß vom Gas, es wird geblitzt. Auf der B469 Richtung Mainhausen an der Auffahrt der B26 in der 80er-Zone. Dann auf der B43a Richtung Hanauer Kreuz an der Ausfahrt Hanauer Hauptbahnhof in der 100er. Zwischen Rottgau und Seligenstadt im Waldstück in der 70er. In Hörsbach an der Maas ist eine 30er. In Gladbach im Weihersgrund ebenfalls nur 30 erlaubt. Genauso wie in Mainhausen am Bürgerhaus. Auch da wird kontrolliert. Habt ihr noch was zu ergänzen? Sagt sehr gerne Bescheid. Klinget einfach durch. Das Ganze ist auch kostenlos. Die Nummer ist die 0800 66 66 und die 400.
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11: Es geht rein in eine neue Runde und den Anfang macht jetzt Madonna. Viel Spaß!

0: Mit Musik aus den späten 70ern starten wir in diesem Mittag. Und da schauen wir heute nach Obernburg, denn dort läuft am Amtsgericht ein Prozess, der für viel Aufsehen sorgt und gesorgt hat. Es geht um den Schlachthofskandal von Eschau-Horbach. Vielleicht erinnert ihr euch ja noch. Der Skandal war 2023 durch heimliche Aufnahmen von Tierschützern bekannt geworden. Der Schlachthof wurde daraufhin geschlossen, auch der Betreiber wurde bereits verurteilt. Heute steht aber ein weiterer Mann vor Gericht. Und für uns vor Ort ist Kollegin Anna-Kathrin Mark.
1: Ja, der Sitzungssaal hier in Obernburg ist auf jeden Fall voll. 10 Vertreter der Tierschutzorganisation Rhein-Main-Animal-Safe sind dabei. Und man hört aus dem Zuschauerraum auch immer wieder ungläubiges Stöhnen und Schluchzen, gerade wenn es darum geht, wie die Tiere behandelt wurden mit Elektroschocks, teilweise über 70 Mal pro Tier. Der Angeklagte hat zu Beginn des Prozesses gestanden. Er hat alle Anklagepunkte eingeräumt und sich auch entschuldigt für seine Taten. Er habe aus Stress und Selbstschutz gehandelt, um nicht selbst von den Tieren verletzt zu werden.
0: Danke dir, Anna-Kathrin. Wir halten euch hier natürlich auf dem Laufenden. Mehr Nachrichten gibt's auch gleich wieder um halb. Davor habe ich aber noch was von Whitney Houston, Tina Turner und Ed Sheeran für euch.
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4: Bis zum Abend bleibt es schön sonnig bei uns im Primavera-Land. Dazu haben wir kaum bis gar keine Wolke am Himmel bei maximalen 22 Grad. Und aktuell haben wir um die 17 Grad. Und damit haben wir es kurz nach 12:30.
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5: Ich bin Wolke Kelb, guten Tag. Ein Mann soll kranke Rinder transportiert und Tiere mit Stromstößen gequält haben. Wegen dieser Vorwürfe steht er ab heute im Zusammenhang mit dem Schlachthofskandal von Eschau-Hoppach vor dem Amtsgericht Obernburg. Primavera-Reporterin Anna-Kathrin Mark ist vor Ort.
6: Der gesamte Sitzungssaal hier in Obernburg ist voll. Unter den Zuschauern sind auch Mitglieder der Tierschutzorganisation Rhein-Main Animal Safe. Sie war noch letztes Jahr dabei, als der Prozess gegen den Betreiber des Schlachthofs in Eschau lief. Wie emotional das Leid der Tiere war, zeigt auch die Reaktion aus dem Zuschauerbereich. Immer wieder Schluchzen und ungläubiges Stöhnen, etwa dabei, wie oft der Elektrotreiber bei den Tieren eingesetzt wurde. Auch der Polizist, der als Zeuge dabei ist, zeigt sich emotional und spricht von Rohheit und Gleichgültigkeit bei dem Angeklagten.
5: Ein Autofahrer soll in Offenbach gezielt 9 Tauben überfahren haben. Jetzt ermittelt die Polizei und sucht nach dem bislang unbekannten Fahrer eines grauen Smarts. Vivian Marx berichtet.
7: Nach Angaben mehrerer Augenzeugen soll der Fahrer auf dem Aliseplatz gezielt in die Taubengruppe gefahren sein. Einige wollen sogar gesehen haben, wie der Mann mit dem grauen Smart noch einmal vor- und zurückgesetzt hat. 9 Tiere wurden anschließend tot oder schwer verletzt neben einem Baum gefunden. Die Stadt Offenbach hat Anzeige erstattet, die Landespolizei ermittelt jetzt. Helfen könnten dabei auch Aufnahmen der Videoüberwachung rund um den Aliseplatz.
5: Jeder Stecker zählt. Deutschland sammelt E-Schrott. Das ist das Motto der zweiwöchigen bundesweiten Aktionswoche, an der sich auch der Landkreis Aschaffenburg beteiligt. Ziel ist es, auf die einfache Rückgabemöglichkeiten von Elektroaltgeräten aufmerksam zu machen. Auch nicht mehr genutzte oder kaputte Geräte enthalten wertvolle Rohstoffe, die wieder genutzt werden können. Die falsche Entsorgung über den Restmüll ist besonders aufgrund von Akkus und Batterien gefährlich. Bürger, die ihre Altgeräte am Kreisrecyclinghof oder bei der Firma Werner in Goldbach abgeben, können 31 € Gutschein für einen Elektromarkt gewinnen. Und alle Nachrichten aus der Welt gibt's wieder zur vollen Stunde.
4: Danke dir, Wolke.
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4: 12.33 Uhr haben wir es. Da kommt ihr aktuell gut durch. Wir haben keine größeren Staus für euch. Aber dafür noch 3 Blitzer. B43A Richtung Hanauer Kreuz an der Ausfahrt Hanau Hauptbahnhof in der 100er. In Gladbach im Weihersgrund ist eine 30er-Zone und in Mainhausen am Bürgerhaus, da dürft ihr ebenfalls nur 30 fahren. Die anderen Blitzer sind schon wieder weg. Wenn einer fehlt, sagt gerne Bescheid. 0800 66 66 und die 400 ist die Nummer dafür. Dankeschön und gute Fahrt.
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4: Und jetzt mit Mike and the Mechanics. Hallo zusammen.

0: Das ist Musik, die uns ein gutes Gefühl macht an diesem sonnigen Montag. Wouldn't it be good, war das. Und da schauen wir jetzt nochmal kurz aufs Wochenende. Was habt ihr so gemacht? Was stand bei euch an? Am Samstag war ja auch Feiertag, deshalb waren nochmal viele Feste und Märkte bei uns. Aber einige von euch haben sich auch die Beine vertreten und das gute Wetter genutzt, um zu laufen bzw. um zu rennen. Dann stand wieder der Aschaffenburger Halbmarathon an. Und da waren einige dabei, vom Anfänger bis zum Profi.
1: Ich laufe tatsächlich erst seit 2 Jahren.
2: Ich laufe schon bestimmt seit 10 Jahren.
3: Laufen schon immer, aber die Distanz tatsächlich eher seltener.
4: Ich habe tatsächlich erst letztes Jahr im November angefangen mit Laufen.
5: Ich habe das erst dieses Jahr angefangen tatsächlich.
6: Ich laufe schon länger, aber so die letzten 3 Jahre dann richtig.
0: Neben dem Halbmarathon gab es auch einen Inklusionslauf. Insgesamt wurde dieses Jahr ein neuer Rekord aufgestellt. Über 2000 Menschen waren dabei. Also wirklich Respekt an alle, die da mitgemacht haben. Was sonst noch so los war, wie schön das Wochenende bei uns war, könnt ihr euch auch übrigens online bei uns anschauen auf primavera24.de. Da findet ihr viele Bilder. Vielleicht ist ja sogar eins von euch dabei. Also klickt euch gerne mal durch.

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2: 18 Grad messen wir aktuell bei uns im Primavera-Land. Dazu ist es schön sonnig, kaum bis gar keine Wolke am Himmel. Und das geht so bis Mittwoch. Morgen 22 Grad, Mittwoch dann bis zu 23 Grad. Erst ab Mittwochabend schwenkt das Ganze dann so ein bisschen um. Dann wird es ein bisschen regnerischer. Der Donnerstag dann vor allem durchwachsen mit viel Regen, grauen Wolken. Und es wird auch kälter. Da sind dann nur noch 13 bis 14 Grad drin. Und damit haben wir es 13 Uhr.
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3: Ich bin Helen Martin. Der Nobelpreis für Medizin geht dieses Jahr unter anderem an die beiden deutschen Forscher Peter Hegemann und Georg Nagel. Sie haben zur Optogenetik geforscht, also wie die Aktivität von Zellen mit Licht beeinflusst werden kann. Später werden auch die Preisträger in Physik, Chemie, Literatur, Frieden und Wirtschaft bekannt gegeben. Pro Kategorie gibt's umgerechnet rund 1 Million Euro. Deutschland sei in Gefahr, in einen gewaltsamen Konflikt mit Russland zu geraten. Davor hat der Präsident des Bundesnachrichtendienstes Jäger bei einer öffentlichen Befragung im Bundestag gewarnt. Russische Geheimdienste würden hochprofessionell und rücksichtslos handeln. Die Gefahr von Anschlägen gegen Ziele in Deutschland sei weiter real und gegenwärtig, so Jäger. Russland wolle die europäische Unterstützung für die Ukraine brechen. Der Führerschein soll günstiger werden, aber bitte nicht zulasten der Sicherheit im Straßenverkehr. Genau davor warnen jetzt Fahrlehrerverbände. Ihre Forderung: Ein Teil der Theoriestunden soll weiter vor Ort stattfinden. Die Verkehrssicherheit und die Qualität der Ausbildung müsse mindestens auf demselben Niveau bleiben wie aktuell. Im Verkehrsausschuss des Bundestags gibt's heute eine Anhörung zur geplanten Führerscheinreform. Spanien steht vor einer Neuwahl. Ministerpräsident Sanchez hat angekündigt, das Parlament aufzulösen. Die Parlamentswahl, die eigentlich erst für nächstes Jahr geplant war, soll auf November vorgezogen werden. Am Freitag waren Pläne von Sanchez' Minderheitsregierung gescheitert, die Wohnungskrise im Land zu bekämpfen. Rechte Abgeordnete haben die Pläne abgelehnt. Bei Venedig haben Forscher einen kompletten unterirdischen See entdeckt, ungefähr so groß wie der Gardasee. Das Süßwasser steckt tief in Lehmschichten und ist deshalb vom Salzwasser verschont, das Venetiens Grundwasser sonst immer mehr verseucht. Wie viel Wasser der Speicher wirklich hergibt, ist noch unklar. Politiker hoffen trotzdem, dass er künftige Wasserkrisen abfedern kann.
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2: Jetzt um kurz nach eins haben wir nur ein paar Blitzer für euch auf der B43A Richtung Hanauer Kreuz. An der Ausfahrt Hanau Hauptbahnhof in der 100er wird kontrolliert. In Gladbach im Weihersgrund ist eine 30er und in Mainhausen am Bürgerhaus ebenfalls eine 30er-Zone. Wird auch geblitzt. Habt ihr noch einen Blitzer für uns oder einen Stau oder Gegenstand auf der Fahrbahn, wenn ihr auch was entdeckt? Sagt sehr gerne Bescheid. Schickt uns eine WhatsApp rüber oder klingelt durch. Ist beides kostenlos. Die Nummer direkt zu uns ins Studio ist die 0800 66 66 und die 400. Eine gute Fahrt euch allen.
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2: So, und weil das Wetter jetzt so schön ist, gibt's jetzt erstmal ein bisschen Sommermusik. Don't Turn Around ist das. Hallo zusammen.

Macht doch einfach ein gutes Gefühl an diesem Montagmittag. Da haben wir es kurz nach eins und ihr habt uns ein paar neue Blitzer gemeldet. Einmal die Silke per WhatsApp. Und zwar, wenn ihr von Dudenhofen Richtung Seligenstadt fahrt, in der 70er wird kontrolliert. Danke dir. Und der Peter hat auch noch einen gemeldet, der immer noch steht. B469 Richtung Mainhausen am Ende der Ausbaustrecke. Dankeschön fürs Bescheid geben.

0: 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Und da sorgen wir jetzt wieder für ein gutes Gefühl. Deshalb haben wir unsere Good News für euch. Heute von Kollege Tim Obert.
1: China macht beim Ausbau der erneuerbaren Energien weiter große Fortschritte. Die installierte Leistung von Solarenergie hat dort inzwischen erstmals die von Kohlekraft überholt. Das Land baut riesige Mengen neuer Solaranlagen und treibt damit den Umbau seiner Energieversorgung voran. Auch beim Schutz der Meere gibt es Fortschritte. Das internationale Hochseeschutzabkommen soll Meeresgebiete schützen, die außerhalb der Hoheitsgebiete einzelner Staaten liegen. Damit sollen unter anderem neue Schutzgebiete möglich werden. Und auch gesellschaftlich gibt es eine gute Entwicklung. Weltweit entstehen immer mehr Projekte, die Klimaschutz, Gesundheit und gesellschaftlichen Zusammenhalt miteinander verbinden. Dabei geht es vor allem darum, Menschen vor Ort stärker einzubeziehen und gleichzeitig nachhaltige Lösungen zu schaffen.
0: Danke dir, Tim. Und wenn euch interessiert, was hier bei uns in der Region los ist, bleibt gerne dran. Um halb gibt's wieder alles von hier.

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5: 19 Grad haben wir aktuell bei uns im Primavera-Land. Es wird noch ein bisschen wärmer, maximal 22 Grad sind heute drin. Dazu gibt es den ganzen Tag über ganz viel Sonnenschein und bis kaum oder gar keine Wolke am Himmel. Und damit haben wir es kurz nach 2:30.
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6: Ich bin Wolke Kilb, guten Tag. Ein Mann soll kranke Rinder transportiert und Tiere mit Stromstößen gequält haben. Wegen dieser Vorwürfe steht er ab heute im Zusammenhang mit dem Schlachthofskandal von Eschau-Hoppach vor dem Amtsgericht Obernburg. Primavera-Reporterin Anna-Kathrin Mark ist vor Ort.
7: Der gesamte Sitzungssaal hier in Obernburg ist voll. Unter den Zuschauern sind auch Mitglieder der Tierschutzorganisation Rhein-Main-Animal-Safe. Sie waren auch letztes Jahr dabei, als der Prozess gegen den Betreiber des Schlachthofs in Eschau lief. Wie emotional das Leid der Tiere war, zeigt auch die Reaktion aus dem Zuschauerbereich. Immer wieder Schluchzen und ungläubiges Stöhnen, etwa dabei, wie oft der Elektrotreiber bei den Tieren eingesetzt wurde. Auch der Polizist, der als Zeuge dabei ist, zeigt sich emotional und spricht von Rohheit und Gleichgültigkeit bei dem Angeklagten.
6: Eigentlich waren sie nur im Urlaub. Dann wurden 4 Feuerwehrleute aus Dietzenbach plötzlich selbst zu Rettern. Bei einem Großbrand auf dem Campingplatz Bella Italia am Gardasee sind 24 Menschen verletzt worden. 7 von ihnen kamen ins Krankenhaus. Die Dietzenbacher halfen bei den Löscharbeiten, suchten gefährdete Mobilheime und brachten Gasflaschen in Sicherheit. Eine DRK-Sanitärin aus Dietzenbach versorgte außerdem eine Schweizer Familie mit 3 Kindern. Die Flammen schlugen Meter hoch, rund 20 Unterkünfte wurden zerstört, explodierende Gasflaschen erschwerten den Einsatz. Die Brandursache ist noch unklar, die Polizei ermittelt. Die Aschaffenburger Polizei zieht nach den Demonstrationen am Wochenende eine weitgehend positive Bilanz. Die Einsatzkräfte mussten bei den verschiedenen Versammlungen nur vereinzelt eingreifen. Lilli Tunschkoll.
8: Rund 1250 Menschen beteiligten sich am Tag der Deutschen Einheit an einem Aufzug. Ermittelt wird auch, weil an mehreren Fahrzeugen des Autokorsos die Luft aus den Reifen gelassen wurde. Insgesamt blickt die Polizei zufrieden auf den Einsatzverlauf zurück.
6: Und alle Nachrichten aus der Welt gibt's wieder zur vollen Stunde.
5: Danke dir, Wolke.
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5: 13.34 Uhr haben wir es gleich. Und da haben wir nur ein paar Blitzer für euch. Wenn ihr von Dudenhofen in Richtung Seligenstadt fahrt, da wird kontrolliert, sind 70 erlaubt. Dann auf der B469 Richtung Mainhausen, am Ende der Ausbaustrecke unter der Brücke in der 80er. Und auf der B43a Richtung Hanauer Kreuz an der Ausfahrt Hanau Hauptbahnhof, da sind 100 erlaubt. Ansonsten haben wir keine Blitzer mehr für euch. Wenn ihr aber was für uns habt, dann sagt sehr gerne Bescheid. Schickt uns eine WhatsApp rüber oder klingelt durch. 0800 66 66 und die 400 ist die Nummer dafür. Dankeschön.
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5: Hallo zusammen.

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1: Mit Radio Primavera und Passenger geht es durch den Montag. Wir sind in der neuen Woche angekommen, aber bestimmt redet der ein oder andere noch über das Wochenende. Bestimmt viele, die am Samstag im Aschaffenburger Tierheim waren, denn da war zum Tag der Deutschen Einheit Tag der offenen Tür. Und natürlich gab es jede Menge tierische Bewohner zu entdecken und die waren schon sehr, sehr knuffig. Aber auch auf dem Gelände war ordentlich was los. Großer Flohmarkt, Live-Musik, leckeres Essen und Getränke. Und da haben wir euch gefragt, was hat euch denn dahin geführt?
2: Aber wir wollten einfach mal schauen, wie das hier abläuft in einem Tierheim. Mal so ein paar Eindrücke gewinnen.
3: Die Unterstützung, die wertvoll ist für die Tierheime.
4: Mir ist wichtig, dass man ein bisschen was spendet und wir finden eigentlich immer was für die Tiere oder für uns selbst.
5: Ja, wir wollen das Tierheim ein bisschen unterstützen.
6: Jedes Jahr fahren wir her und gucken nach dem Flohmarkt. Wir haben dann immer was gefunden.
1: Und wenn ihr jetzt noch mal sehen wollt, was am Samstag im Tierheim los war, auf primavera24.de gibt es natürlich eine große Bildergalerie. Und sie ist schon sehr, sehr süß. Schaut mal gerne vorbei. Euch allen jetzt einen schönen und vor allem entspannten Montagmittag. We'll be right back.

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4: Es ist schön bei uns im Primavera-Land. Die Sonne scheint, der Himmel ist blau und dazu haben wir um die 20 bis 22 Grad. Das sind auch die Höchsttemperaturen für heute bis Mittwoch. Bleibt es eigentlich genau so? Erst ab Mittwochabend kommt dann so der Umschwung. Da müssen wir mit Regen rechnen, dickeren Wolken. Donnerstag dann auch eigentlich den ganzen Tag über Regen und es wird auch kälter. Da sind dann nur noch 13 bis 14 Grad maximal drin. Und damit haben wir es 14 Uhr.
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5: Ich bin Helen Martin. Peter Hegemann und Georg Nagel, so heißen die beiden deutschen Forscher, die heute in Stockholm mit dem Nobelpreis für Medizin ausgezeichnet wurden. Neben ihnen erhält auch ein US-Amerikaner den Preis. Alle drei forschen im Bereich der Optogenetik. Dabei handelt es sich um eine Methode, mit der bestimmte Nervenzellen mit Hilfe von Licht an- oder ausgeschaltet werden können. Der Chef des Bundesnachrichtendienstes, Jäger, hat davor gewarnt, die Hilfe für die Ukraine zurückzufahren. Die Unterstützung sei deutsches Kerninteresse, sagte er in einer Anhörung im Bundestag. Jäger sprach auch von gezielter russischer Einschüchterung. Außerdem verwies er auf die Anschlagsversuche auf dem Flughafen Leipzig-Halle im August. Fast 266.000 Menschen waren 2024 Opfer häuslicher Gewalt, die meisten von ihnen Frauen und Mädchen. Viele bleiben trotzdem beim Täter, weil sie nicht aus dem gemeinsamen Mietvertrag kommen. Fiona Reichert berichtet, wie Justizministerin Hubig das ändern will.
6: Oft ist es für Betroffene schwierig, in so einer Situation aus einem gemeinsamen Mietvertrag herauszukommen, sagt der Bundesrat. Deswegen sollen sie mit dem neuen Gesetz unter anderem die Zustimmung des Täters zur Kündigung des gemeinsamen Mietvertrags verlangen dürfen. Außerdem sollen Familiengerichte zum Beispiel Kontakt- oder Annäherungsverbote leichter anordnen können, um auch Angehörige der Opfer besser zu schützen.
5: Rechenzentren sollen bei Wasserknappheit mehr für ihren Verbrauch zahlen. Das fordert Umweltminister Schneider und argumentiert mit dem großen Wasserverbrauch der Anlagen. Angesichts zunehmender Trockenheit müsse Deutschland mit Wasser effizienter und gerechter umgehen, so Schneider. Und wieder gibt's schlechte Nachrichten aus der Autoindustrie. Die Stimmung war dort im September so schlecht wie das ganze Jahr über nicht. Laut dem Wirtschaftsforschungsinstitut IFO ist das Stimmungsbarometer für die Branche auf minus 35 Punkte gesunken. Im August lag der Wert bei minus 22. Das IFO-Institut geht davon aus, dass der Export weiter sinkt und dass noch mehr Jobs abgebaut werden.
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4: 14.03 Uhr haben wir's. Aktuell ist alles frei. Ihr kommt gut durch. Aber Fuß vom Gas, es wird geblitzt, wenn ihr von Dudenhofen Richtung Seligenstadt fahrt in der 70er. Auf der B469 Richtung Mainhausen am Ende der Ausbaustrecke unter der Brücke ist eine 80er. Und auf der B43a Richtung Hanauer Kreuz an der Ausfahrt Hanau Hauptbahnhof wird auch noch kontrolliert. Da sind 100 erlaubt. Das war's auch. Habt ihr noch was für uns? Staublitzer oder Gegenstände auf der Fahrbahn, sagt sehr gerne Bescheid. Klingelt durch oder schickt uns eine WhatsApp rüber. Die Nummer direkt zu uns ins Studio ist die 0800 66 66 und die 400.
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4: Hallo zusammen. Euch allen einen schönen Montagmittag.

0: Den Song liebe ich ja auch. Rihanna mit Love on the Brain war das hier bei Radio Primavera. Und da gibt's erstmal was Neues aus der Primavera Verkehrszentrale. Achtung auf der A3 Frankfurt-Würzburg zwischen Aschaffenburg-Ost und Goldbach. Da haben wir eine ungesicherte Unfallstelle. Der Standstreifen ist blockiert, also bitte hier vorsichtig unterwegs sein. So, und es gibt auch was Neues von unserer Kollegin Anna-Kathrin Mark. Die ist ja in Obernburg. Genauer gesagt am Amtsgericht, denn dort läuft der Prozess um den Schlachthofskandal von Eschau-Horbach. Der Betreiber wurde bereits vor einiger Zeit verurteilt. Heute steht ein weiterer Mann vor Gericht und auch da fiel das Urteil.
1: Ja, insgesamt hat der Mann jetzt eine Freiheitsstrafe von 1 Jahr und 6 Monaten bekommen, allerdings ausgesetzt zu 3 Jahren Bewährung, dazu noch eine Geldstrafe von 3.000 Euro. Das Gericht sieht in ihm eine hohe kriminelle Energie, gerade weil er so häufig auch mit Elektroschocks gehandelt hat. Bei einem Tier hat er laut dem Gericht 70 Mal den Elektroschocker benutzt, damit das Tier aus dem Anhänger kommt. Zu Beginn und auch bei seinem letzten Wort hat der 57-Jährige sich entschuldigt und alle Anklagepunkte eingeräumt. Er hat letzte Woche seinen Sachkundenachweis abgegeben, was bedeutet, dass er in Zukunft keine Tiere mehr transportieren darf.
0: Danke dir, Anna.
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18: Es ist richtig freundlich bei uns im Primavera-Land und das bleibt auch bis zum Abend so. So zeigt es uns unser Wetterradar an. Also ganz viel Sonne, kaum bis gar keine Wolke am Himmel, dazu um die 20 bis 22 Grad. Und das gute Wetter hält auch noch bis Mittwoch an. Schlechter wird es dann erst wieder ab Donnerstag. Und damit haben wir es gleich 14:30.
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19: Ich bin Wolke Kipp, guten Tag. Eine Freiheitsstrafe ausgesetzt zur Bewährung. Nach dem Schlachthofskandal in Eschau ist das Urteil gegen einen Mann gefallen, der verletzte und kranke Tiere angeliefert hat. Primavera-Reporterin Anna-Kathrin Mark ist vor Ort.
20: Das Landgericht in Obernburg hat den Mann zu einer Gefängnisstrafe von 1,5 Jahren verurteilt, ausgesetzt zu 3 Jahren Bewährung. Der 57-Jährige hat in 7 Fällen kranke, verletzte oder auch hochtragende Rinder von verschiedenen Landwirten abgeholt und zum Schlachten nach Horbach gebracht. Laut dem Gericht besteht bei dem Mann eine hohe kriminelle Energie. Ein Tier hat er mit 70 Elektroschocks traktiert, um es aus dem Anhänger zu bekommen. Der

0: Man hat zwar 3 Jahre nach dem Skandal weiterhin Tiere transportiert, seinen Sachkundenachweis mittlerweile aber abgegeben. Heißt also, er darf in Zukunft keine Tiere mehr transportieren.
1: Mit einer Schreckschusswaffe soll ein 18-Jähriger in Aschaffenburg einen jungen Mann bedroht haben. Wie die Polizei

0: Heißt also, er darf in Zukunft keine Tiere mehr transportieren.
1: Mit einer Schreckschusswaffe soll ein 18-Jähriger in Aschaffenburg einen jungen Mann bedroht haben. Wie die Polizei jetzt bekannt gegeben hat, wurde der Tatverdächtige wenig später bereits gefasst. Außerdem stellten die Beamten bei ihm ein Messer sicher. Tim Obert.
2: In der Nacht auf Sonntag trifft ein 20-Jähriger auf der Goldbacher Straße auf einen flüchtigen Bekannten. Plötzlich soll der Mann im Audi eine Waffe auf ihn gerichtet und ihn aufgefordert haben, zum Volksfestplatz zu kommen. Die Polizei fahndet sofort nach dem Wagen und findet ihn wenig später in einem Parkhaus. Am Steuer sitzt ein 18-Jähriger. Im Auto entdecken die Beamten eine Schreckschusswaffe. Außerdem hat der Mann ein Messer dabei. Gegen ihn wird jetzt wegen Bedrohung und möglicher Verstöße gegen das Waffenrecht ermittelt. Warum er den flüchtigen Bekannten bedrohte, ist bislang unklar.
1: Bei einem Wohnungsbrand in Offenbach sind am Morgen zwei Menschen leicht verletzt worden. Das Feuer brach zunächst auf einem Balkon aus und griff anschließend auf die Wohnung im zweiten Stock über. Ein zufällig vorbeikommender Polizist hatte die Bewohner noch vor Eintreffen der Feuerwehr aus dem Haus geschickt. Die betroffene Wohnung ist vorerst nicht bewohnbar. Brandursache und Schadenshöhe sind noch unklar. Und alle Nachrichten aus der Welt gibt's wieder zur vollen Stunde.
3: Danke dir, Wolke.
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3: Um 14.32 Uhr, Achtung auf der A3 Frankfurt-Würzburg zwischen Aschaffenburg-Ost und Goldbach. Da haben wir immer noch eine ungesicherte Unfallstelle auf dem Standstreifen. Bitte hier aufpassen. Und es wird noch geblitzt in Dudenhofen. Wenn ihr in Richtung Seligenstadt fahrt, sind 70 erlaubt auf der B469. Richtung Mainhausen am Ende der Ausbaustrecke unter der Brücke in der 80er. Und auf der B43a Richtung Hanauer Kreuz an der Ausfahrt Hanau Hauptbahnhof. Da dürft ihr 100 fahren. Wenn ihr noch was gesehen habt, sagt sehr gerne Bescheid. Schickt eine WhatsApp rüber oder klingelt einfach durch. 0800 66 66 und die 400 ist die Nummer. Dankeschön.
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3: Und jetzt mit Musik aus den 80ern. Hallo zusammen.

0: ist euer Wohlfühlradio. Primavera mit Sweet 16 um kurz vor drei. Und da sprechen wir jetzt mal über ein, ja, sagen wir mal, nerviges Thema. Die Rede ist vom Klamottenausmisten. Ich bin ehrlich mit euch, ich habe gar kein System. Also egal ob Sommer, Winter oder was weiß ich, meine Sachen liegen einfach im Schrank. Alles hängt und liegt da. Würde wahrscheinlich auch erklären, warum mir jedes Mal gefühlt so alles entgegenfliegt. Aber ja, ich habe da so kein System, wie das kommt jetzt in den Keller und das bleibt hier. Viele machen das aber so und eigentlich ist das Ganze ja auch praktisch, denn man hat mehr Platz im Schrank und vor allem mehr Übersicht. Und wie ihr das macht, habt ihr uns auch verraten.
1: Ich habe ein Zimmer, da stehen Schränke drin. Das heißt, das Zimmer sieht immer aus wie Rumpelkammer.
2: Ich bin gerade dabei, wirklich alles auszumisten. Ach, meine ganze Wohnung, alles.
3: Man muss anprobieren, was noch passt und der Rest kommt dann weg.
4: Vielleicht wird mal die Pullis ein bisschen weiter hinter oder so hochgeräumt, aber sonst habe ich da gar keine Lust umzusortieren.
5: Wir haben so ein kleines Ankleidezimmer und da kann alles hängen bleiben.
6: Also ich bin da tatsächlich niemand, der irgendwie das groß aussortiert oder ähnliches, sondern ich habe halt übersichtlich von Sommer und Winter beides im Schrank.
0: Ja, also, ich muss mir auf jeden Fall auch noch was überlegen, aber bei diesem Wetter weiß man ja auch nie so richtig. Ich hoffe mal, das bleibt jetzt einigermaßen stabil. Da müssen wir nicht fünfmal in den Keller rennen, um nochmal ein Shirt oder einen Top zu holen. Ich frag mal gleich, wie die das in der Redaktion machen, denn für mich heißt's hier, Zeit abzugeben. Kollege Max Osberger übernimmt jetzt ab 3 Uhr und begleitet euch durch den Nachmittag. Und wir hören uns, wie immer, morgen ab 11 Uhr hier bei Radio Primavera. Ich freue mich auf euch. Bis dann.

0: Und da schauen wir auf die Straßen jetzt um kurz vor drei auf der A3 Richtung Würzburg zwischen Aschaffenburg-Ost und Goldbach. Eine ungesicherte Unfallstelle, da bitte aufpassen.
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0: Ja, Anfang Oktober im T-Shirt, das ist schon nicht schlecht, ne? Heute Nachmittag bis 22 Grad, der Himmel wolkenlos und morgen genauso, sehr sonnig. Am Mittwoch kommen dann ein paar Wolken dazu und dann in der Nacht auf Donnerstag kommt der Wetterwechsel. Da kommen dann Regenwolken zu uns ins Primavera-Land und ab Donnerstag dann kühler und wechselhaft. Bis dahin auf jeden Fall das goldene Oktoberwetter noch genießen. Damit ist es 15 Uhr.
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21: Ich bin Helen Martin. Seit dem Hamas-Terrorangriff auf Israel vor 3 Jahren erleben Jüdinnen und Juden in Deutschland Antisemitismus als traurigen Alltag. Das zeigt eine neue Studie der Antidiskriminierungsstelle des Bundes. Forschende haben 2 Jahre lang über 100 Betroffene befragt. Die berichten von Gleichgültigkeit im Freundeskreis, Anfeindungen im Netz und auf der Straße und auch vom Druck, sich ständig für ihre Identität rechtfertigen zu müssen. Wem im eigenen Zuhause Gewalt angetan wurde, der soll künftig leichter ausziehen können. Das ist das Ziel eines Gesetzentwurfs von Bundesjustizministerin Hubig. Geplant ist, dass Opfer von häuslicher Gewalt Mietverträge auch ohne Zustimmung des Täters beenden dürfen. Außerdem sollen die Opfer, überwiegend Frauen, auch vom Täter verlangen können, dass dieser grundsätzlich für Miete und Nebenkosten aufkommt, die nach dem Auszug der Betroffenen entstehen. Der Bundesgerichtshof hat jetzt klargestellt, jemand darf nur dann in Abschiebehaft genommen werden, wenn er oder sie eindeutig klar macht, dass er sich der Abschiebung entziehen will. Allein aus dem Verhalten auf Fluchtgefahr zu schließen, ist rechtswidrig. Damit hat der BGH das Urteil des Landgerichts Duisburg kassiert. Konkret ging es um einen staatenlosen Palästinenser aus Duisburg, der nach mehreren abgelehnten Asylanträgen in Abschiebungshaft saß. Die Kaufhauskette Galeria ist zum 4. Mal in nur 6 Jahren pleite. Nun hat das Amtsgericht Düsseldorf ein vorläufiges Insolvenzverfahren angeordnet. Der Konzern verfügt nach eigenen Angaben noch über 83 Filialen, davon stehen offenbar 33 auf der Kippe. Die rund 12.000 Beschäftigten müssen wieder um ihre Arbeitsplätze bangen. Auch im September waren E-Autos wieder ziemlich gefragt. Rund 88.600 reine Elektroautos wurden laut dem Kraftfahrtbundesamt neu zugelassen, ungefähr 95% mehr als letztes Jahr im September. Dieses krasse Plus dürfte von der E-Auto-Prämie des Bundes kommen, die seit Mai gilt.
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0: Auf der A3 Richtung Würzburg zwischen Aschaffenburg-Ost und Goldbach, da haben wir eine ungesicherte Unfallstelle, da ist der Standstreifen blockiert. Und die A3 Richtung Frankfurt zwischen Rohrbrunn und Weibersbrunn, ein kaputtes Auto, da ebenfalls auf der Standspur. Blitzer haben wir einige. Auf der B43a Richtung Hanauer Kreuz bei der Abfahrt Hanau Hauptbahnhof wird in der 100er Zone geknipst. Dann auf der B469 Richtung Mainhausen, Ende der Ausbaustrecke unter der Brücke in der 80er Zone. Zwischen Rottgau und Seligenstadt im Wald in der 70er Zone, kurz vor der Autobahn. In Mainhausen am Bürgerhaus in der 30er Zone und in Rottgau-Dudenhofen in Richtung Seligenstadt, da sind 70. Ihr könnt uns gerne Bescheid geben, falls ihr noch einen Stau oder einen Blitzer für uns habt, unter der 0800 66 66 400. Kommt gut an.
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0: Einen schönen goldenen Oktobermontag wünsche ich euch. Ja, wir haben die passende Musik jetzt auch für alle, die nochmal in den Urlaub starten. Es sind ja Herbstferien in Hessen und da gibt's jetzt hier New York, Rio, Tokio bei Primavera.

Damit machen wir was gegen die Montagsmüdigkeit. Crocodile Rock hier für euch bei Radio Primavera. Ich hoffe, ihr hattet ein schönes Wochenende. Ich bin jetzt auch wieder zurück aus dem Urlaub. War auch toll, nochmal am Meer zu sein. Aber wisst ihr, was ich total vermisst habe? Das deutsche Essen. Vor allem richtig gutes Brot. Da lernt man nach dem Urlaub das deutsche Brot echt wieder zu schätzen. Vielleicht geht's für euch ja jetzt auch nochmal weg. In Hessen sind Herbstferien. Falls ihr da Urlaub habt, ja, dann Glückwunsch an dieser Stelle. Und für alle anderen, die eventuell jetzt Startschwierigkeiten haben, wir verschönern uns gemeinsam die Zeit heute Nachmittag. Das Wetter hilft auf jeden Fall da schon mal ganz gut. Bis Mitte der Woche warm und sonnig und über 20 Grad. Ab Donnerstag wird's dann etwas grauer. Aber dafür gibt's dann auch wieder tolle Veranstaltungen. Freuen sich alle in Gelnhausen schon auf den Schelmenmarkt. Der geht am Freitag los, da wird jetzt noch fleißig vorbereitet. Die Vereine, die werden da wieder einiges auf die Beine stellen. Und am Sonntag, da ist Apfelmarkt auf dem Aschaffenburger Schlossplatz. Da gibt's dann ganz viel Leckeres aus Äpfeln. Ja, und damit die Woche gut läuft für euch, wir haben viel entspannte Musik jetzt von Olli Murs im Wohlfühlradio Primavera.

Damit einen entspannten Montag. Radio Primavera hier am Nachmittag. Falls ihr beim Autofahren kurz geblendet werdet, könnte natürlich einfach die Sonne sein, die irgendwo reflektiert wird. Oder auch ein Blitzer. Und vor den Dingern warnen wir euch. Dankeschön an den Peter fürs Bestätigen. Neuer Blitzer auf der B8 von Aschaffenburg Richtung Kleinostheim, also auf der Schnellstraße unter der ersten Brücke in der 80er-Zone. Und alle Blitzer der Region hört ihr dann gleich wieder bei uns. Und es gibt natürlich alles Wichtige aus der Region in unseren Nachrichten. Das Urteil ist gefallen im Schlachthofskandal von Eschau. Da muss jetzt ein Mann ins Gefängnis. Warum genau und für wie lange? Die Infos gibt's gleich um 3:30 für euch von meiner Kollegin Wolke Kilb, damit ihr da auf dem neuesten Stand seid. Hier ist Primavera.

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15: Bis 22 Grad ist es warm heute Nachmittag, der Himmel wolkenlos. Es wird dann natürlich recht frisch, wenn dann die Sonne sich verabschiedet in den Feierabend. Heute Nacht geht es dann wieder runter auf 6 Grad. Und morgen dann ähnlich schön, 22 Grad, kaum Wolken. Am Mittwoch im Laufe des Tages ein paar Wolken da, ansonsten auch trocken und mild. Ab Donnerstag wird es dann kühler und wechselhaft. Und damit 3:30.
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16: Ich bin Wolke Kilb, guten Tag. Eine Freiheitsstrafe ausgesetzt zur Bewährung. Nach dem Schlachthofskandal in Eschau ist das Urteil gegen einen Mann gefallen, der verletzte und kranke Tiere angeliefert hat. Primavera-Reporterin Anna-Kathrin Mark war vor Ort.
17: Das Landgericht in Obernburg hat den Mann zu einer Gefängnisstrafe von 1,5 Jahren verurteilt, ausgesetzt zu 3 Jahren Bewährung. Der 57-Jährige hat in 7 Fällen kranke, verletzte oder auch hochtragende Rinder von verschiedenen Landwirten abgeholt und zum Schlachten nach Hobbach gebracht. Laut dem Gericht besteht bei dem Mann eine hohe kriminelle Energie. Ein Tier hat er mit 70 Elektroschocks traktiert, um es aus dem Anhänger zu bekommen. Der Mann hat zwar 3 Jahre nach dem Skandal weiterhin Tiere transportiert, seinen Sachkundenachweis mittlerweile aber abgegeben. Heißt also, er darf in Zukunft keine Tiere mehr transportieren.
16: In Offenbach soll ein Autofahrer gezielt mehrere Tauben überfahren haben. Laut Augenzeugen fuhr der Mann

0: Maxi Germann mit dem Überblick.
1: In Aschaffenburg ist ab heute die Abfahrrampe vom Ring in Richtung Klinikum und Alzenau komplett gesperrt. Grund sind Sanierungsarbeiten. Autofahrer müssen hier für rund 3 Wochen einen Umweg nehmen. Auch zwischen Dornau und Kleinwallstadt wird gebaut. Die Kreisstraße ist ab dem Ortsausgang Dornau bis zur Staatsstraße Richtung Sulzbach komplett dicht. Die Sperrung dauert voraussichtlich bis Mitte November. In Heusenstamm wird es ebenfalls enger. Im Bereich zwischen Ludwigstraße und Eisenbahnstraße laufen weitere Bauarbeiten. Die Sperrung dauert bis Ende Oktober. Und in Miltenberg sorgt der Abriss und Neubau einer Bäckerei für Einschränkungen rund um die Hauptstraße und Ziegelgasse. Dort müssen Autofahrer sogar bis kommenden August mit Änderungen rechnen.
0: Und alle Nachrichten aus der Welt gibt's wieder zur vollen Stunde.
2: Danke dir, Wolke.
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2: Wir haben auf der A3 in Richtung Würzburg zwischen Aschaffenburg-Ost und Goldbach eine ungesicherte Unfallstelle auf dem Standstreifen und in Richtung Frankfurt zwischen Rohrbrunn und Weibersbrunn ein defektes Auto da auf dem Standstreifen. Und Blitzer gibt's einige. Auf der B8 Richtung Kleinostheim, wenn ihr von Aschaffenburg kommt, unter der ersten Brücke, da in der 80er-Zone. Dann auf der B43a Richtung Hanauer Kreuz bei der Abfahrt Hanau Hauptbahnhof in der 100er-Zone. Auf der B469 Richtung Weinhausen, Ende der Ausbaustrecke unter der Brücke in der 80er-Zone, zwischen Rottgau und Seligenstadt im Wald in der 70er-Zone, kurz vor der Autobahn. Dann in Mainhausen am Bürgerhaus in der 30er-Zone, bitte recht freundlich. Und in Dudenhofen in Richtung Seligenstadt, da in der 70er. Meldet euch gerne, falls noch ein Blitzer fehlt. Einfach anrufen unter der 0800 66 66 400. Gute Fahrt.
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2: 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Schönen Montag!
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0: aller Nähe hier bei Primavera. Die neue Woche läuft und ich hoffe, die fühlt sich nicht jetzt schon an wie so ein Marathon, ne? Dann lieber richtig laufen gehen, so wie jetzt am Wochenende. Rund 2000 Leute waren gestern beim Aschaffenburger Halbmarathon mit dabei. Übrigens ein neuer Teilnehmerrekord. 21 Kilometer, 5 Runden durch die Innenstadt und dann ab ins Ziel auf dem Schlossplatz. Und es war nicht nur was für Profis.
1: Ich laufe tatsächlich erst seit 2 Jahren.
2: Ich laufe schon bestimmt seit 10 Jahren.
3: Laufen schon immer, aber die Distanz tatsächlich eher seltener.
4: Ich habe tatsächlich erst letztes Jahr im November angefangen mit Laufen.
5: Ich habe das erst dieses Jahr angefangen tatsächlich.
0: Ja, und dann direkt mal einen Halbmarathon? Nicht schlecht. Aber vorher natürlich erst mal anfangen, das Ganze zu trainieren. Warum habt ihr denn überhaupt mit dem Laufen angefangen?
6: Ich dachte, das ist ein gutes gemeinsames Hobby.
7: Wir sind halt so 30 Jahre alt, sucht ein körperliches Ziel und da war Laufen, glaube ich, naheliegend.
8: Das entsteht dann vor allem durch viel Zeit und Langeweile, manchmal auch durch Frustration.
9: Was gegen den Fettbauch tun.
0: Aha, also vielleicht jetzt im Herbst auch mal aufraffen, bisschen laufen, was für die Fitness tun und dann könnt ihr in der Weihnachtszeit auch etwas mehr naschen, ne? Und könnt dann ja vielleicht nächstes Jahr selbst beim Aschaffenburger Halbmarathon mitlaufen. So, jetzt erstmal durchatmen hier mit One Direction bei Primavera.

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Damit ihr im Workflow bleibt, gibt's hier den Orinoco Flow bei Radio Primavera. Ja, es fühlt sich gar nicht so an, aber wir haben Herbst, wir haben Anfang Oktober, also auch höchste Zeit, mal wieder einen Autowerkstatttermin zu machen, nicht nur wegen Reifenwechsel, am besten auch mal das Licht checken, damit es nicht gefährlich wird bei Anbruch der Dunkelheit. Die Polizei kontrolliert nämlich jetzt auch wieder verstärkt im Primavera-Land. Wir bringen euch auf jeden Fall mit guter Musik rein in die dunklere Jahreszeit, damit ihr nicht ganz so dunkel wird. Jetzt hier Janet Jackson für euch.

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22: Ja, das ist hoch. Dieter sorgt für Spätsommerfeeling. Anfang Oktober bis 23 Grad ist es warm, sehr sonnig im Primavera-Land. Die Nacht wird dann frisch, 8 bis 4 Grad. Und morgen genauso sonnig und warm wie heute. Am Mittwoch ziehen dann die ersten Wolken wieder auf und gegen Abend sind Regenschauer möglich. Und ab da geht's dann auch wechselhaft und kühler weiter durch die Woche. Und damit wird's 16 Uhr.
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23: Ich bin Helen Martin.
0: Seit ein paar Tagen gibt's den Tankrabatt und nachdem die Spritpreise auch erstmal gesunken sind, sind sie jetzt wieder gestiegen. Gestern hat ein Liter Super E10 laut dem ADAC im Schnitt 2,14 Euro gekostet. Das sind über 2 Cent mehr als am Donnerstag. Auch Diesel ist wieder etwas teurer geworden. Auf die Frage nach dem Warum gibt's keine klare Erklärung. Die Linke zieht gegen Bundeswirtschaftsministerin Reiche vors Bundesverfassungsgericht. Der Grund? Ein Instagram-Video. Darin hat Reiche vor Enteignungsplänen und Antisemitismus in einer Partei gewarnt. Sie nennt die Linke aber nicht namentlich. Die sieht das Neutralitätsgebot dadurch aber verletzt und wollte das Video gelöscht haben, vergeblich. Die Linke ist bei der Wahl in Berlin stärkste Kraft geworden und verhandelt derzeit über eine Koalition. Es ist wieder Nobelpreiswoche. Den Anfang macht der Preis für Medizin. Den haben dieses Jahr die deutschen Forscher Peter Hegemann und Georg Nagel sowie der US-Forscher Carl Deisseroth für ihre Entdeckungen in der Optogenetik eingefahren. Mehr von Sigrid Harms.
1: Die beiden Deutschen haben bei Experimenten mit Algen herausgefunden, dass bestimmte Proteine auf Licht reagieren und ein elektrisches Signal auslösen. Deisseroth hat dieses Protein in einen lichtgesteuerten Schalter für Nervenzellen verwandelt. Damit kann man nun Schaltkreise im Gehirn sichtbar machen, die Erinnerungen, Gefühle und Verhaltensweisen steuern, was für die Behandlung von Krankheiten wie Schizophrenie und Depressionen relevant sein kann.
0: Nicht die Bürger sollen für sauberes Wasser zahlen, sondern die, die das Wasser verschmutzen. Das hat Umweltminister Schneider gefordert. Er will, dass Pharma- und Kosmetikfirmen an den Kosten für die Reinigung von Medikamentenrückständen beteiligt werden. Auch Rechenzentren sollen bei Wasserknappheit künftig mehr zahlen oder in Spartechnik investieren. Zum Auftakt der Frankfurter Buchmesse wird heute der Deutsche Buchpreis verliehen. 6 Romane stehen auf der Shortlist, darunter Die Lücken von Shida Bassia, Orca von Franziska Gensler und Schleifen von Elias Hirschel. Die Auszeichnung für den besten deutschsprachigen Roman des Jahres ist mit 25.000 Euro dotiert.
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22: Das Ganze um 4:15 und da habe ich keine Staumeldungen für euch. Da solltet ihr gut durchkommen im Primavera-Land. Blitzer gibt's aber einige auf der B469 in Richtung Seligenstadt. Einmal bei der B26 Abfahrt, da an der Brücke in der 80er-Zone und weiter Richtung Seligenstadt am Ende der Ausbaustrecke unter der Brücke, da sind 80. Dann auf der B8 Richtung Kleinostheim, wenn ihr von Aschaffenburg kommt, unter der Brücke in der 80er-Zone. Auf der B43a Richtung Hanauer Kreuz bei der Abfahrt Hanau Hauptbahnhof in der 100er-Zone. Zwischen Rottgau und Seligenstadt im Wald in der 70er-Zone, kurz vor der Autobahn in Mainhausen am Bürgerhaus wird in der 30er-Zone geblitzt und in Dudenhofen in Richtung Seligenstadt, da in der 70er-Zone. Meldet euch gerne, falls noch was fehlt, unter der 0800 66 66 400. Kommt gut an!
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22: Ja, jetzt noch die Sonne auskosten bei einem Eis, beim Grillen oder bei einem Spaziergang. Die Blätter, die werden schon schön gelb. Sieht richtig toll aus bei uns in den Spessartwäldern im Odenwald. Genießt die Zeit an diesem Montagnachmittag hier mit Primavera und jetzt Soul Asylum. Servus.

0: Der späte Montagnachmittag hier mit Sailing Away bei Radio Primavera für alle, die schon mal die Segel setzen in Richtung Feierabend. Ja, und wenn ihr dann nach Hause kommt, vielleicht werdet ihr dann direkt begrüßt vom Partner, von der Partnerin oder von jemandem mit vier Pfoten. Also bei mir kommt meistens direkt meine Katze angerannt, weil sie mich begrüßen will und wahrscheinlich auch, weil sie Hunger hat. Und vielleicht überlegt ihr ja auch gerade, einem Tier ein Zuhause zu schenken. Im Aschaffenburger Tierheim, da war am Samstag Tag der offenen Tür und da sind richtig viele von euch vorbeigekommen.
1: Aber wir wollten einfach mal schauen, wie das hier abläuft in einem Tierheim. Mal so ein paar Eindrücke gewinnen.
2: Die Unterstützung, die wertvoll ist für die Tierheime.
3: Mir ist wichtig, dass man ein bisschen was spendet und wir finden eigentlich immer was für die Tiere oder für uns selbst.
4: Ja, wir wollen das Tierheim ein bisschen unterstützen.
5: Jedes Jahr fahren wir her und gucken nach dem Flohmarkt. Wir haben dann immer was gefunden.
0: Ja, da war einiges los. Vielleicht hat der ein oder andere ja auch direkt einen neuen Mitbewohner gefunden. Ihr könnt euch natürlich direkt auf der Webseite vom Tierheim Aschaffenburg informieren, falls ihr auch einem Tier ein neues Zuhause schenken möchtet, ja. Hier ist Radio Primavera und jetzt gibt's hier schöne Musik für euren Montagnachmittag von Atomic Kitten, passend zu den Kätzchen aus dem Tierheim. Hallo zusammen.

Ja, da sind wir ganz nah bei euch. Close to you, die Carpenters hier für euch bei Radio Primavera. Gleich wieder die wichtigsten Themen aus der Region für euch. Es gibt immer mehr Solaranlagen in Offenbach. Außerdem eine positive Polizeibilanz nach den Demonstrationen am Wochenende in Aschaffenburg. Und das Urteil ist gefallen im Fall des Schlachthofskandals von Eschau. Das sind die Themen gleich in den Primavera Nachrichten. Mit uns wisst ihr immer Bescheid, was in der Nachbarschaft so los ist. Gleich alle Neuigkeiten um 16:30 für euch hier bei Primavera.

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19: Ja, örtlich sogar bis 23 Grad, das bei einem wolkenlosen Himmel, da können wir ordentlich Sonne tanken, das Ganze noch bis einschließlich Mittwoch warm und sonnig, dann kommen so allmählich die Wolken und in der Nacht auf Donnerstag, da müssen wir dann auch mit kräftigen Schauern rechnen und ab da wird's dann wechselhaft. Und damit ist es 16:30.
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20: Ich bin Wolke Kilb, guten Tag. Im Skandal um den früheren Schlachthof in Hoppach ist ein weiterer Mann verurteilt worden. Dort waren immer wieder kranke, verletzte und nicht transportfähige Tiere angeliefert und geschlachtet worden. Das Landgericht Obernburg verhängte gegen einen 57-Jährigen jetzt eine Freiheitsstrafe von 1,5 Jahren auf Bewährung. Der Mann hatte in 7 Fällen kranke, verletzte oder hochtragende Rinder von verschiedenen Landwirten abgeholt und nach Hoppach gebracht. In einem Fall soll er ein Tier mit rund 70 Elektroschocks traktiert haben. Seinen Sachkundenachweis für Tiertransporte hat der Mann inzwischen abgegeben. Die Aschaffenburger Polizei zieht nach den Demonstrationen am Wochenende eine weitgehend positive Bilanz. Die Einsatzkräfte mussten bei den verschiedenen Versammlungen nur vereinzelt eingreifen. Lilly Tunschkoll.
21: Rund 1250 Menschen beteiligten sich am Tag der Deutschen Einheit an einem Aufzug durch Aschaffenburg. Weitere rund 350 an einer Demokratiemeile. Im Anschluss waren zusätzlich 67 Fahrzeuge bei einem Autokorso zum Volksfestplatz unterwegs. Die Polizei war dafür mit Unterstützung aus benachbarten

0: Insgesamt blickt die Polizei zufrieden auf den Einsatzverlauf zurück.
1: Eine Schule, zwei Kitas und eine Sporthalle in Offenbach setzen inzwischen kräftig auf selbstproduzierten Sonnenstrom. Auf den Dächern der Hafenschule hat die Stadt eine ihrer bislang leistungsstärksten Photovoltaikanlagen installiert. Maxi Germann mit Details.
2: Seit 2023 baut Offenbach Solaranlagen auf städtischen Gebäuden Schritt für Schritt aus. An der Hafenschule sind inzwischen 334 Module auf 3 Dachflächen installiert. Sie sollen jährlich rund 140.000 bis 145.000 Kilowattstunden Strom produzieren. Einen großen Teil davon verbrauchen Schule, Sporthalle und die beiden Kitas direkt selbst. Insgesamt sind im Rahmen der Photovoltaikoffensive aktuell 45 Anlagen geplant. Pro Jahr sollen rund 10 dazukommen. Bis 2027 investieren die Stadtwerke dafür jährlich etwa 1,3 Millionen Euro.
1: Und alle Nachrichten aus der Welt gibt's wieder zur vollen Stunde.
3: Danke dir, Wolke.
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3: Kurz nach 5:30 auf der A3 zwischen Rohrbrunn und Marktheidenfeld in beiden Richtungen. Bitte aufpassen, da sind Leute im Bereich der Fahrbahn. Und wir haben einige Blitzer. B469 in Richtung Seligenstadt bei der B26 Auffahrt an der Brücke in der 80er-Zone. Dann weiter Richtung Seligenstadt, Ende der Ausbaustrecke unter der Brücke in der 80er-Zone. Dann auf der B8 Richtung Kleinostheim. Wenn ihr von Aschaffenburg kommt, unter der ersten Brücke wird geblitzt. Das sind auch 80. Dann auf der B43a Richtung Hanauer Kreuz bei der Abfahrt Hanauer Hauptbahnhof in der 100er-Zone. Zwischen Rottgau und Seligenstadt im Wald in der 70er-Zone, kurz vor der Autobahn in Mainhausen am Bürgerhaus in der 30er-Zone und noch in Rottgau-Dudenhofen in Richtung Seligenstadt, da in der 70er-Zone. Kommt gut an!
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3: Schönen Nachmittag.

0: Taylor Swift macht einfach jeden Montag besser, oder? Hier ist Radio Primavera und da haben wir einen neuen Blitzer für euch in Mömmlingen nach der Tankstelle in Richtung Eisenbach, da nicht zu schnell fahren. So, jetzt gibt's wieder die Nachrichten für alle, die keinen Bock mehr haben auf negative Schlagzeilen. Wir wollen ja die schönen Dinge noch viel mehr würdigen und das machen wir mit unseren guten Nachrichten des Tages. Also da gibt's keine Hiobsbotschaften oder Material zum Nörgeln, sondern das, was gerade richtig läuft auf der Welt. Kollege Tim Obert.
1: China macht beim Ausbau der erneuerbaren Energien weiter große Fortschritte. Die installierte Leistung von Solarenergie hat dort inzwischen erstmals die von Kohlekraft überholt. Das Land baut riesige Mengen neuer Solaranlagen und treibt damit den Umbau seiner Energieversorgung voran. Auch beim Schutz der Meere gibt es Fortschritte. Das internationale Hochseeschutzabkommen soll Meeresgebiete schützen, die außerhalb der Hoheitsgebiete einzelner Staaten liegen. Damit sollen unter anderem neue Schutzgebiete möglich werden. Und auch gesellschaftlich gibt es eine gute Entwicklung. Weltweit entstehen immer mehr Projekte, die Klimaschutz, Gesundheit und gesellschaftlichen Zusammenhalt miteinander verbinden. Dabei geht es vor allem darum, Menschen vor Ort stärker einzubeziehen und gleichzeitig nachhaltige Lösungen zu schaffen.
0: Danke dir, Tim. Ja, immer wichtig, die Menschen mit einzubeziehen. Dann geht's auch besser voran mit den Projekten und es gibt dann im Nachhinein nicht so viel Ärger. Siehe unsere Windparks. So, das waren unsere positiven Nachrichten. Damit ihr besser gelaunt in den Feierabend startet, da gibt's jetzt auch U2 für euch im Wohlfühlradio Primavera.

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1: Ja, damit ist die Länderspielpause vorbei. In der Bundesliga geht's am kommenden Wochenende weiter. Und das heißt, jetzt sind die ersten Spiele unter Jürgen Klopp gelaufen. Und die Bilanz? Ja, ein Sieg, eine Niederlage, zweimal unentschieden. Also da ist definitiv noch Luft nach oben. Aber was sehr cool war, der Amorbacher Tom Bischoff und der Framersbacher Lennart Kahl, die waren jetzt gemeinsam auf dem Platz für die deutsche Nationalmannschaft im Nations League Spiel gegen Griechenland. Die nächste Chance für unsere Locals dann wieder für Deutschland zu spielen, gibt es erst wieder im November. Aber vielleicht spielen ja Lennart Kahl und Tom Bischoff jetzt am kommenden Wochenende dann zusammen für den FC Bayern dann wieder in der Bundesliga.
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24: 22 Grad ist es warm, bei Sonne pur, also nur ganz leichte Wolken, wenn überhaupt. Sobald die Sonne dann untergeht, wird es natürlich schnell frisch. Heute Nacht die Tiefstwerte zwischen 8 und 3 Grad. Morgen, da haben wir dann auch nochmal so einen warmen und sonnigen Tag. Auch am Mittwoch noch milde Temperaturen bei knapp über 20 Grad. Aber da kommen allmählich die Wolken zu uns. Und dann kommt der Wetterwechsel im Laufe des Mittwochabends. Kann es dann auch anfangen zu regnen. Und ab Donnerstag kühler und wechselhaft. Und damit ist es 17 Uhr.
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1: Ich bin Helen Martin. Die Chefs von Verfassungsschutz, BND und militärischem Abschirmdienst haben sich heute im Bundestag den Fragen der Abgeordneten gestellt. Der Präsident des Bundesnachrichtendienstes Jäger warnte dabei, Deutschland könnte direkt in einen gewaltsamen Konflikt mit Russland geraten. Weitere Anschläge wie der Versuch am Flughafen Leipzig-Halle seien nicht ausgeschlossen. Eine Reform soll die Dienste jetzt enger vernetzen. Antisemitismus ist mittlerweile trauriger Alltag für Jüdinnen und Juden in Deutschland. Das zeigt eine neue Studie der Antidiskriminierungsstelle des Bundes. Die über 100 Befragten erleben laut eigener Aussage unter anderem Gleichgültigkeit im Freundeskreis und auch Anfeindungen, sowohl online als auch offline. Die Bundesbeauftragte für Antidiskriminierung, Atamann, fordert einen besseren gesetzlichen Schutz. Der Tankrabatt bröckelt schon wieder. Nur wenige Tage nach dem Start sind Super-E10 und Diesel laut ADAC schon spürbar teurer. Im bundesweiten Tagesdurchschnitt kostete ein Liter Super-E10 laut ADAC gestern 2,14 Euro, Diesel sogar 2,25 Euro. Ursula Winkler mit den Einzelheiten.
2: Die Entlastung durch den Rabatt ist praktisch weggeschmolzen. Beim Super E10 kann der ADAC den Preisanstieg kaum nachvollziehen. Ölpreis und Wechselkurs hätten sich nur wenig verändert. Es ist generell schwer zu beurteilen, wie vollständig die Steuersenkung von knapp 17 Cent pro Liter weitergegeben wird.
1: Die Schülerproteste in Frankreich gehen heute in die zweite Woche. Nach Angaben des Bildungsministeriums sind landesweit über 400 Schulen betroffen. Premierminister Le Cornu hat die Ministerien aufgerufen, konkrete Verbesserungen einzuleiten. Die Sorgen der Jugendlichen seien legitim, Gewalt aber nicht hinnehmbar. Morgen sind wieder im ganzen Land Proteste geplant. Plastikverpackungen könnten für Unternehmen bald deutlich teurer werden. Ab Juli nächsten Jahres sollen für jede gewerbliche Tonne Kunststoff 550 Euro Steuer anfallen. Der Bund rechnet schon im ersten Jahr mit über 800 Millionen Euro Mehreinnahmen. Ab 2028 soll es sogar auf fast 1,5 Milliarden Euro jährlich steigen. Wer recycelten Kunststoff nutzt, kommt um die Steuer herum.
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24: Kurz nach fünf, da haben wir auf der A3 immer noch die Gefahr durch Personen auf der Fahrbahn zwischen Rohrbrunn und Magdeidenfeld in beiden Richtungen. Da bitte vorsichtig fahren. Dann noch die A66 in Richtung Fulda zwischen dem Langenselbolder Dreieck und Langenselbold. Da hat es einen Unfall gegeben auf der rechten Spur. Da gibt's stockenden Feierabendverkehr. Und es wird geblitzt. Mömmlingen Richtung Obernburg-Eisenbach kurz nach der Tankstelle ortsauswärts. Auf der B469 Richtung Seligenstadt Höhe der B26 Auffahrt an der Brücke in der 80er-Zone. Und noch am Ende der Ausbaustrecke unter der Brücke ebenfalls 80. Dann auf der B8 Richtung Kleinostheim, wenn ihr von Aschaffenburg kommt, unter der ersten Brücke in der 80er-Zone. Auf der B43a Richtung Hanauer Kreuz, bei der Abfahrt Hanauer Hauptbahnhof in der 100er-Zone. Dann noch zwischen Rottgau und Seligenstadt im Wald in der 70er-Zone, kurz vor der Autobahn. Und in Mainhausen am Bürgerhaus in der 30er-Zone. Außerdem noch in Dudenhofen in Richtung Seligenstadt, da in der 70er-Zone ein Blitzer. Meldet euch gerne, falls noch einer fehlt, unter der 0800 66 66 400. Wir geben das gerne weiter im Radio. Kommt gut an.
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24: Schönen Nachmittag euch.

0: Mit Chris Rea geht's rein in den Feierabend. Hier ist Radio Primavera. Und damit ihr da auf dem Laufenden seid, sind wir dran an den Top-Themen aus der Region. Heute waren wir auch live dabei am Amtsgericht in Obernburg. Da ist ein wichtiger Fall jetzt abgeschlossen worden. Das Urteil ist gefallen im Schlachthofskandal von Eschau-Hobbach. Auf der Anklagebank ein Mann, der mehrere verletzte und kranke Rinder zum Schlachten angeliefert hat. Kollegin Anna-Kathrin Mark war für uns vor Ort am Obernburger Amtsgericht.
1: Ja, gleich zum Beginn des Prozesses hat der 57-Jährige gestanden und sich auch entschuldigt. In 7 Fällen soll er Tiere von Landwirten abgeholt haben, die von normalen Schlachthöfen eigentlich abgelehnt worden wären. In Hobbach hat der Schlachter die Tiere aber angenommen, wegen ihres Zustands, etwa offenen Gelenken, gebrochenen Beinen oder weil sie hochtragend waren, konnten einige Tiere nicht mehr selbstständig aus dem Anhänger kommen. Mit Schlägen, Tritten und zahlreichen Elektroschocks wollte der Mann sie zum Aufstehen und Gehen bringen. Das Gericht hat ihn heute zu einer Freiheitsstrafe von 1,5 Jahren verurteilt. Die Strafe wurde für 3 Jahre zur Bewährung ausgesetzt. Außerdem muss er 3.000 Euro zahlen. Der Betreiber des Schlachthofs wurde bereits verurteilt. Auch er bekam eine Bewährungsstrafe sowie ein 5-jähriges Tätigkeitsverbot in Schlachtbetrieben.
0: Danke dir, Anna-Kathrin. Ihr könnt alles in Ruhe nachlesen auf primavera24.de. Da findet ihr auch alle weiteren Nachrichten des Tages aus unserer Region. Bekommt ihr da auf einen Blick. So, jetzt mit Ed Sheeran. Entspannter durch den Feierabendverkehr. Das ist Shape of You hier bei Radio Primavera.

Mit Ugly Kid Joe vertreiben wir uns die Zeit, bis die Ampel im Feierabendverkehr wieder auf grün springt. Hier ist Radio Primavera. Kommt gut nach Hause. Falls ihr noch arbeitet, haltet noch durch. Wir werden für euch natürlich hier auch die Stellung halten und euch immer über alles Wichtige in der Region informieren. Gleich gibt's wieder die neue Ausgabe unserer Nachrichten. Einem LKW-Käufer ist in Offenbach eine Falle gestellt worden, der ist nämlich ausgeraubt worden. Außerdem, das Aschaffenburger Kinderheim soll erweitert werden. Mehr zu diesen Themen hört ihr dann gleich wieder von meiner Kollegin Wolke Kilb in den Nachrichten. Die gibt's um 17:30 für euch. Außerdem alle Staus und alle Blitzer, damit ihr ja nicht selbst in eine Falle kommt, in die Blitzerfalle. Wir halten euch auf dem Laufenden.

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19: Es ist noch richtig schön warm, also vor allem in der Sonne natürlich. Sobald die Sonne sich dann verabschiedet, so ab 18 Uhr, dann wird es auch peu à peu kühler und heute Nacht dann wieder frisch bei Tiefstemperaturen zwischen 8 und 4 Grad. Noch bis einschließlich Mittwoch ist es so warm und sonnig. Dann kommt der Wetterwechsel. In der Nacht auf Donnerstag ziehen Regenwolken zu uns, dann kann es schon kräftige Schauer geben. Und dann ab Donnerstag kühlere Temperaturen, nur noch so 14, 15 Grad und sehr wechselhaftes und bewölktes Wetter. Und damit ist es 5:30.
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20: Ich bin Wolke Kilb, guten Abend. Ein geplanter Lkw-Kauf ist für einen Fahrzeughändler am Samstagabend in Offenbach mit einem Überfall geendet. Das hat jetzt die Polizei mitgeteilt. Der Mann war für das vereinbarte Geschäft in die Weikertsblochstraße gekommen. Dort warteten offenbar mehrere Täter auf ihn. Marlene Dietscheid.
21: Der Fahrzeughändler aus Serbien wollte am Samstagabend in Offenbach einen Lastwagen kaufen und hatte dafür Bargeld dabei. Laut Polizei wurde er plötzlich mit einem harten Gegenstand geschlagen und ging zu Boden. Zwei maskierte Männer sollen ihm anschließend einen Umschlag mit dem Geld abgenommen haben. Danach rannten sie zu einem wartenden Kleinwagen, in dem offenbar zwei weitere Personen saßen und flüchteten. Die Kriminalpolizei ermittelt jetzt wegen des Raubüberfalls und sucht nach Zeugen.
20: Nach den Vorfällen am Schlachthof in Eschau gibt es ein weiteres Gerichtsurteil. Ein Mann ist wegen der Anlieferung kranker und verletzter Tiere zu einer Freiheitsstrafe auf Bewährung verurteilt worden. Primavera-Reporterin Anna-Kathrin Mark war vor Ort.
22: Das Landgericht in Obernburg hat den Mann zu einer Gefängnisstrafe von 1,5 Jahren verurteilt, ausgesetzt zu 3 Jahren Bewährung. Der 57-Jährige hat in 7 Fällen kranke, verletzte oder auch hochtragende Rinder von verschiedenen Landwirten abgeholt und zum Schlachten nach Horbach gebracht. Laut dem Gericht besteht bei dem Mann eine hohe kriminelle Energie. Ein Tier hat er mit 70 Elektroschocks traktiert, um es aus dem Anhänger zu bekommen. Der Mann hat zwar 3 Jahre nach dem Skandal weiterhin Tiere transportiert, seinen Sachkundenachweis mittlerweile aber abgegeben. Heißt also, er darf in Zukunft

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1: Es ist kurz nach 5:30 und da habe ich gute Nachrichten von unseren Straßen, nämlich keine gute Fahrt. Blitzer allerdings, da haben wir einige. Fangen wir an auf der B469 in Richtung Seligenstadt, Höhe der Abfahrt zur B26. An der Brücke wird geblitzt. Das ist eine 80er-Zone. Außerdem, wenn ihr weiterfahrt Richtung Seligenstadt, dann am Ende der Ausbaustrecke bei der ehemaligen Mülldeponie, auch da in der 80er-Zone. Mömmlingen Richtung Obernburg-Eisenbach nach der Tankstelle auf der B43a Richtung Hanauer Kreuz an der Ausfahrt Hanau Hauptbahnhof in der 100er-Zone und noch in Mainhausen am Bürgerhaus, da in der 30er-Zone. Ihr könnt euch immer gerne melden, falls ihr noch was hinzufügen könnt. Staus oder Blitzer an die 0800 66 66 400. Und dann können wir hier alle anderen informieren. Euch eine entspannte Fahrt in den Feierabend.
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0: Das sind die Bee Gees für euch am Montag, Spätnachmittag. Ihr hört Radio Primavera und ich hoffe mal, ihr habt eure Sommerklamotten noch nicht komplett ausgemistet. Ne? Bei dem Wetter, da brauchen wir T-Shirt und kurze Hose ja vielleicht nochmal. Aber grundsätzlich ist der Herbst natürlich eine perfekte Jahreszeit, um ein bisschen Ordnung zu schaffen im Kleiderschrank. Sommersachen weg, Wintersachen wieder nach vorne. Vielleicht auch mal den ein oder anderen Pulli aussortieren, der seit 3 Jahren da im Schrank rumgammelt. Seid ihr da schon fleißig dabei am Ausmisten und Umsortieren oder wie handelt ihr das mit euren Klamotten? Das wollten wir mal wissen.
1: Ich habe ein Zimmer, da stehen Schränke drin. Das heißt, das Zimmer sieht immer aus wie Rumpelkammer.
2: Ich bin gerade dabei, wirklich alles auszumisten. Ach, meine ganze Wohnung, alles.
3: Man muss anprobieren, was noch passt und der Rest kommt dann weg.
4: Vielleicht werden mal die Pullis ein bisschen weiter hinter oder so hochgeräumt, aber sonst habe ich da gar keine Lust umzusortieren.
5: Wir haben so ein kleines Ankleidezimmer und da kann alles hängen bleiben.
6: Also ich bin da tatsächlich niemand, der irgendwie das groß aussortiert oder ähnliches, sondern ich habe halt übersichtlich von Sommer und Winter beides im Schrank.
0: Das ist wahrscheinlich am sinnvollsten, weil so klar getrennt sind die Jahreszeiten ja irgendwie gar nicht mehr. Ne? Falls ihr aber jetzt doch ein wenig ausmistet und die Klamotten mal durchprobiert, dann wünschen wir euch viel Spaß dabei und dazu gibt es hier bei uns natürlich immer schöne Primavera-Musik für euren entspannten Abend im Ankleidezimmer. Hier ist Marius Müller-Westernhagen.

0: Relight My Fire hier für den Feierabend. Wir haben es 6:10.
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0: Auf Teneriffa gibt's immer noch richtig Sommer, um die 30 Grad und viel Sonne, bestes Strandwetter oder für eine Tour über die Insel. Und schön ist es auch gerade auf Djerba in Tunesien, da komme ich gerade her, bis zu 30 Grad, viel Sonne, zwischendurch mal ein paar Wolken und am Strand ein bisschen windiger, aber sehr angenehm und das Meer tatsächlich noch richtig schön warm. Euch einen schönen Urlaub!
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22: Solange die Sonne noch da ist, ist es auch noch 20 Grad warm. Die Nacht wird dann 5 Grad frisch. Und es geht bis einschließlich Mittwoch noch sehr sonnig und warm weiter. Dann kommt der Wetterwechsel. Es ist 18 Uhr.
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23: Ich bin Helen Martin. Woher man kommt, entscheidet mit, wie gut man in der Schule ist. Das zeigt eine EU-Analyse der PISA-Daten. Da heißt es, dass Kinder aus ärmeren Familien in Naturwissenschaften 4-mal häufiger schlecht abschneiden als Kinder aus privilegierten Verhältnissen. Die EU-Kommission warnt, dass immer weniger Schüler zur Spitzengruppe gehören. Peter Hegemann und Georg Nagel, so heißen die beiden deutschen Forscher, die heute in Stockholm mit dem Nobelpreis für Medizin ausgezeichnet wurden. Neben ihnen erhält auch ein US-Amerikaner den Preis. Alle drei forschen im Bereich der Optogenetik. Dabei handelt es sich um eine Methode, mit der bestimmte Nervenzellen mit Hilfe von Licht an- oder ausgeschaltet werden können. Fast 266.000 Menschen waren 2024 Opfer häuslicher Gewalt, die meisten von ihnen Frauen und Mädchen. Viele bleiben trotzdem beim Täter, weil sie nicht aus dem gemeinsamen Mietvertrag kommen. Fiona Reichert berichtet, wie Justizministerin Hubig das ändern will.
24: Oft ist es für Betroffene schwierig, in so einer Situation aus einem gemeinsamen Mietvertrag herauszukommen, sagt der Bundesrat. Deswegen sollen sie mit dem neuen Gesetz unter anderem die Zustimmung des Täters zur Kündigung des gemeinsamen Mietvertrags verlangen dürfen. Außerdem sollen Familiengerichte zum Beispiel Kontakt- oder Annäherungsverbote leichter anordnen können, um auch Angehörige der Opfer besser zu schützen.
23: Kurz vor der Bundestagswahl 2025 hatten sie Auspuffrohre mit Bauschaum verstopft. Jetzt sind drei junge Menschen vom Amtsgericht Ulm wegen Sachbeschädigung schuldig gesprochen worden. Die zwei Männer müssen eine Geldstrafe zahlen, die Frau muss gemeinnütziger Arbeit leisten. Die drei sollen im Dezember 2024 zahlreiche Autos unter anderem in Bayern, Baden-Württemberg und Berlin beschädigt haben, um Stimmung gegen die Grünen zu machen. Auch im September waren E-Autos wieder ziemlich gefragt. Rund 88.600 reine Elektroautos wurden laut dem Kraftfahrtbundesamt neu zugelassen, ungefähr 95% mehr als letztes Jahr im September. Dieses krasse Plus dürfte von der E-Auto-Prämie des Bundes kommen, die seit Mai gilt.
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22: Da haben wir einen Reifenplatzer auf der A3 in Richtung Frankfurt. Reifenteile liegen da auf der Fahrbahn zwischen Marktheidenfeld und Rohrbrunn. Bitte aufpassen. Und es wird geblitzt heute Abend B469 Richtung Seligenstadt bei der Abfahrt auf die B26 an der Brücke in der 80er-Zone und ein bisschen weiter am Ende der Ausbaustrecke unter der Brücke in der 80er-Zone Richtung Seligenstadt. Dann auf der B8 Richtung Kleinostheim, wenn ihr von Aschaffenburg kommt, unter der ersten Brücke in der 80er-Zone. Auf der B43a Richtung Hanauer Kreuz an der Ausfahrt Hanauer Hauptbahnhof in der 100er-Zone. Dann wird noch in Mömmlingen geblitzt. Ortsauswärts in Richtung Obernburg-Eisenbach nach der Tankstelle und in Mainhausen am Bürgerhaus, da in der 30er-Zone. Euch überall eine gute Fahrt.
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22: Mit Radio Primavera geht's hier ganz entspannt in Richtung Feierabend für euch. Wir haben schöne Musik und die wichtigsten Themen aus der Region, damit ihr da immer Bescheid wisst. Ich begleite euch hier noch ein Stündchen. Ich bin Max Osberger. Wünsche euch einen schönen Montagabend. Servus.

0: Musik von Chicago hier im Wohlfühlradio bei Primavera. Ich wünsche euch einen schönen Feierabend. Ich hoffe, ihr habt diesen Montag gut gemeistert. Da haben die Kollegen bei der Arbeit bestimmt einiges zu erzählen gehabt. Viele waren ja an diesem traumhaften Wochenende fleißig unterwegs bei uns in der Region. Gab viele Märkte, Herbstmarkt in Erlenbach, Michaelimarkt in Schöllkrippen. Dann war ja noch das Weinfest in Aschaffenburg auf dem Schlossplatz. Und in Klingenberg, da war auch viel los beim großen Festwochenende. Der Bürgermeister René Wolf, der hatte einige Kerzen zum Auspusten. Was ist denn genau gefeiert worden?
1: Wir feiern zum einen 750 Jahre Stadt Klingenberg und 50 Jahre Stadt Klingenberg mit unseren drei Ortsteilen Klingenberg, Rolfeld und Trentfurt.
0: Ja, Happy Birthday. Und auch in Gelnhausen, da war einiges los, aber in etwas anderer Form. Da habt ihr auf dem Obermarkt eine Menschenkette sehen können. Vielleicht habt ihr auch mitgemacht. Menschen haben sich da an den Händen gehalten und da eine ellenlange Kette gebildet als Zeichen für Klimaschutz und Demokratie. Mit dabei waren übrigens auch die Omas for Future. Warum eigentlich?
2: Weil unsere Enkel uns fragen werden und vielleicht auch die Kinder schon, was tut ihr eigentlich? Ihr seid doch Mitverursacher und wir möchten gerne, dass man positiv was machen kann.
0: Das war übrigens die Anna Bärbel und da hat sie absolut recht. Wir wollen ja auch alle möglichst lange was von haben von unserem Planeten. Die Bilder von den Veranstaltungen und Terminen am Wochenende könnt ihr euch angucken auf primavera24.de und da findet ihr auch schon die kommenden Veranstaltungen dann. Da könnt ihr schon mal checken, was jetzt an den nächsten Wochenenden so alles geboten ist im Primavera-Land. Stand for jetzt hier für euren Abend.

haben wir die beste Musik zum Runterkommen für euch am Montagabend hier von Rod Stewart. Das ist Primavera. Und gleich gibt's auch noch euren Montagabend-Krimi in Form der Primavera-Nachrichten. Ja, auch bei uns gibt's einige spannende Fälle im Primavera-Land. Heute ist das Urteil gefallen im Schlachthofskandal von Hobbach. Da waren wir live vor Ort. Da gibt's die Infos für euch gleich. Außerdem ist ein LKW-Käufer in Offenbach in eine Falle gelockt und überfallen worden. Und in Aschaffenburg soll ein 18-Jähriger einen jungen Mann mit einer Schreckschusswaffe bedroht haben. Mehr Infos und weitere Themen aus der Nachbarschaft dann gleich um 6:30 von Wolke Kilb in den Primavera Nachrichten. Wir sind von hier und spielen euch schöne Musik jetzt von Freddie Mercury.

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18: Also wenn ihr jetzt noch einen Abendspaziergang macht, vielleicht ein Jäckchen mitnehmen. Die Temperaturen, die rutschen jetzt unter die 20-Grad-Marke. Wir haben so 18, 19 Grad, der Himmel weiterhin klar. Und ja, es geht jetzt schnell, wird schnell frisch. Dann im Laufe der Nacht haben wir dann Temperaturen zwischen 8 und 4 Grad. Und morgen dann wieder sonniges Wetter und es wird nochmal über 20 Grad warm. Am Mittwoch auch nochmal, aber dann im Laufe des Tages immer mehr Wolken. Dann kommt der Wetterwechsel. Am Donnerstag ist es dann deutlich kühler, stark bewölkt und regnerisch. Es ist kurz nach 6:30.
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14: Ich bin Wolke Kehr, guten Abend. Im Skandal um den früheren Schlachthof in Hoppach ist ein weiterer Mann verurteilt worden. Dort waren immer wieder kranke, verletzte und nicht transportfähige Tiere angeliefert und geschlachtet worden. Das Amtsgericht Obernburg verhängte gegen einen 57-Jährigen jetzt eine Freiheitsstrafe von 1,5 Jahren auf Bewährung. Der Mann hatte in 7 Fällen kranke, verletzte oder hochtragende Rinder von verschiedenen Landwirten abgeholt und nach Hoppach gebracht. In einem Fall soll er ein Tier mit rund 70 Elektroschocks trakiert haben. Seinen Sachkundenachweis für Tiertransporte hat der Mann inzwischen abgegeben. Ein geplanter LKW-Kauf ist für einen Fahrzeughändler am Samstagabend in Offenbach mit einem Überfall geendet. Das hat jetzt die Polizei mitgeteilt. Der Mann war für das vereinbarte Geschäft in die Weikertsblochstraße gekommen. Dort warteten offenbar mehrere Täter auf ihn. Marlene Dietscheid.
19: Der Fahrzeughändler aus Serbien wollte am Samstagabend in Offenbach einen Lastwagen kaufen und hatte dafür Bargeld dabei. Laut Polizei wurde er plötzlich mit einem harten Gegenstand geschlagen und ging zu Boden. 2 maskierte Männer sollen ihm anschließend einen Umschlag mit dem Geld abgenommen haben. Danach rannten sie zu einem wartenden Kleinwagen, in dem offenbar 2 weitere Personen saßen und flüchteten. Die Kriminalpolizei ermittelt jetzt wegen des Raubüberfalls und sucht nach Zeugen.
14: Mit einer Schreckschusswaffe soll ein 18-Jähriger in Aschaffenburg einen jungen Mann bedroht haben. Wie die Polizei jetzt bekannt gegeben hat, wurde der Tatverdächtige wenig später bereits gefasst. Außerdem stellten die Beamten bei ihm ein Messer sicher. Tim

0: Im Auto entdecken die Beamten eine Schreckschusswaffe. Außerdem hat der Mann ein Messer dabei. Gegen ihn wird jetzt wegen Bedrohung und möglicher Verstöße gegen das Waffenrecht ermittelt. Warum er den flüchtigen Bekannten bedrohte, ist bislang unklar.
1: Und alle Nachrichten aus der Welt gibt's wieder zur vollen Stunde.
2: Danke dir, Wolke.
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2: Kurz nach 7:30, da habe ich keine Staumeldungen für euch. Gute Fahrt, aber nicht zu schnell. B469 Richtung Seligenstadt, gleich 2 Blitzer. Einmal bei der Abfahrt auf die B26 in der 80er-Zone und am Ende der Ausbaustrecke bei der ehemaligen Mülldeponie, auch da sind 80. Dann wird auf der B8 geblitzt von Aschaffenburg Richtung Kleinostheim in der 80er-Zone unter der Autobahnbrücke. Auf der B43a Richtung Hanauer Kreuz bei der Abfahrt Hanau Hauptbahnhof in der 100er-Zone. Mömmlingen Richtung Obernburg-Eisenbach am Ortsausgang nach der Tankstelle und in Mainhausen am Bürgerhaus in der 30er-Zone.
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Hier ist Radio Primavera mit schöner Musik zum Gemütlichmachen für euch von den Spice Girls. Falls jetzt bei euch noch ein wenig Restsonne durchs Fenster scheint und ihr euch beim Abendessen denkt, boah, die Fenster sind aber dreckig, ja, dann jetzt nicht heute Abend in den Putzwahn verfallen, bitte. Es könnte nämlich sein, dass wir von Radio Primavera euch da ein wenig unter die Arme greifen. Ja, Infos gibt's dann morgen bei Kollege Daniel Fleckenstein in der Morning Show und auch jetzt schon auf unseren Social Media Kanälen bei Facebook und Instagram. Lasst euch mal lieber euer Abendessen schmecken, anstatt dass ihr jetzt das Fensterputzen noch anfangt. Wir begleiten euch durch euren Abend mit schöner Wohlfühlmusik und da stellen wir jetzt die Frage aller Fragen. Ja? Habt einen entspannten Abend. 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
19: Weiterhin ein klarer Himmel, nur leichte Wolken. Dementsprechend wird's jetzt auch frisch. Heute Nacht liegen die Temperaturen zwischen 8 und 4 Grad. Morgen dafür wieder sehr sonnig und mild bei bis 22, sogar örtlich 23 Grad. Am Mittwoch ähnlich. Da ziehen dann im Laufe des Nachmittags schon Wolken zu uns rein. Und dann in der Nacht fällt Regen. Und dann wird's wechselhaft in der zweiten Wochenhälfte deutlich kühler, nur noch so 14 Grad und immer wieder Regen. Und damit ist es 19 Uhr.
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6: Ich bin Gregor José Moser.
20: Für viele Unternehmen dürfte es bald teuer werden, wenn sie weiter auf Plastikverpackungen setzen. Denn Union und SPD planen eine neue Steuer, wie ein Gesetzentwurf zeigt, der der deutschen Presseagentur vorliegt. Ab Juli 2027 sollen für jede Tonne Kunststoff in Verpackungen 550 Euro fällig werden. Damit sollen Anreize geschaffen werden, um den Verbrauch zu verringern. Im Prozess um die Bauschaumattacken auf Fahrzeuge in 4 Bundesländern sind die 3 Angeklagten wegen gemeinschaftlicher Sachbeschädigung schuldig gesprochen worden. Die beiden Männer sollen jeweils 3.000 Euro an die Staatskasse zahlen. Die Frau, die nur an einer der Taten beteiligt war, soll 50 Stunden gemeinnützige Arbeit ableisten. Ursula Winkler berichtet.
21: Die Gruppe soll vor der letzten Bundestagswahl hunderte Autos beschädigt haben und das arbeitsteilig. Eine Person klebte Aufkleber mit dem Schriftzug sei grüner, eine sprühte Bauschaum in Auspuffe, die dritte fotografierte. Die Ermittler sind sich sicher, hinter der Sachbeschädigung steckt ein plumper Versuch, die Wahl zu beeinflussen. Einer der Verdächtigen hatte von einem Auftrag aus Russland gesprochen. 100 Euro seien ihnen pro Auto versprochen worden.
20: Wir bleiben bei Russland. Die deutschen Geheimdienste warnen vor der Gefahr eines gewaltsamen Konflikts mit dem Land. Von keinem anderen Staat gehe derzeit eine so konkrete Bedrohung aus, sagte der Chef des Bundesnachrichtendienstes Jäger bei einer öffentlichen Anhörung im Bundestag. Der Anschlagsversuch von Leipzig Anfang August sei dafür nur ein Beispiel. Der Deutsche Buchpreis geht in diesem Jahr an Shaida Basya für ihren Roman Die Lücken. Das hat der Börsenverein des Deutschen Buchhandels in Frankfurt bekannt gegeben, kurz vor Start der Buchmesse morgen Abend. Ab Freitag ist die Messe auch für Privatleute geöffnet. In Die Lücken geht es unter anderem um den Umgang mit der NS-Vergangenheit.
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19: Jetzt haben wir es kurz nach 7 und da habe ich noch ein paar Blitzer für euch. Auf der B469 Richtung Seligenstadt bei der B26, Auffahrt an der Brücke in der 80er-Zone. Dann weiter Richtung Seligenstadt, Ende der Ausbaustrecke unter der Brücke in der 80er. Auf der B43a Richtung Hanauer Kreuz bei der Abfahrt Hanau Hauptbahnhof in der 100er-Zone. In Mömmlingen wird noch geblitzt, wenn ihr aus dem Ort rausfahrt Richtung Obernburg-Eisenbach nach der Tankstelle und in Mainhausen am Bürgerhaus, da noch in der 30er-Zone. Euch eine gute Fahrt und einen schönen Abend.
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2: Ich bin Wolke Kilp. Im Prozess um Tiertransporte zum früheren Schlachthof in Hoppach ist ein 57-Jähriger zu 1,5 Jahren Haft auf Bewährung verurteilt worden. Der Mann hatte in 7 Fällen kranke, verletzte oder hochtragende Rinder bei verschiedenen Landwirten abgeholt und zum Schlachthof gebracht. Besonders schwer wog laut Gericht ein Fall, bei dem er ein Tier mit rund 70 Elektroschocks traktiert haben soll, um es aus einem Anhänger zu bekommen. Die Richter bescheinigten dem Mann deshalb eine hohe kriminelle Energie. Auch nach Bekanntwerden des Skandals hatte der 57-Jährige zunächst weiter Tiere transportiert. Seinen Sachkundenachweis hat er inzwischen abgegeben. Tiertransporte darf er damit künftig nicht mehr durchführen. Ein Autofahrer soll in Offenbach gezielt 9 Tauben überfahren haben. Jetzt ermittelt die Polizei und sucht nach dem bislang unbekannten Fahrer eines grauen Smarts. Vivian Marx.
3: Nach Angaben mehrerer Augenzeugen soll der Fahrer auf dem Aliseplatz gezielt in die Taubengruppe gefahren sein. Einige wollen sogar gesehen haben, wie der Mann mit dem grauen Smart noch einmal vor- und zurückgesetzt hat. 9 Tiere wurden anschließend tot oder schwer verletzt neben einem Baum gefunden. Die Stadt Offenbach hat Anzeige erstattet, die Landespolizei ermittelt jetzt. Helfen könnten dabei auch Aufnahmen der Videoüberwachung rund um den Aliseplatz.
2: Jeder Stecker zählt. Deutschland sammelt E-Schrott. Das ist das Motto der 2-wöchigen bundesweiten Aktionswoche, an der sich auch der Landkreis Aschaffenburg beteiligt. Ziel ist es, auf die einfache Rückgabemöglichkeit von Elektroaltgeräten aufmerksam zu machen. Auch nicht mehr genutzte oder kaputte Geräte enthalten wertvolle Rohstoffe, die wieder genutzt werden können. Die falsche Entsorgung über den Restmüll ist besonders aufgrund von Akkus und Batterien gefährlich. Bürger, die ihre Altgeräte am Kreisrecyclinghof oder bei der Firma Werner in Goldbach abgeben, können einen 30-Euro-Gutschein für ein Elektromarkt gewinnen. Und alle Nachrichten aus der Welt gibt's wieder zur vollen Stunde.
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12: Ich bin Gregor Jusse Moser. Wasser wird auch in Deutschland knapper. Bundesumweltminister Schneider will deshalb etwa Pharma- und Kosmetikhersteller für Wasserverschmutzungen stärker zur Kasse bitten. Das hat der SPD-Politiker in Berlin zum Auftakt der Konferenz Zukunft ist gleich Wasser gesagt. In den Abwässern befinden sich zunehmend Medikamentenrückstände und andere Mikroschadstoffe, so Schneider. Um diese herauszufiltern, müssten Milliarden in den Ausbau der Kläranlagen investiert werden. Aus Sicht der Geheimdienste muss Deutschland vor allem wegen Russland deutlich widerstandsfähiger werden. Russland führe einen Schattenkrieg gegen Deutschland, sagte der Präsident des Bundesnachrichtendienstes Jäger bei einer Anhörung im Bundestag. Mehr von Katrin Müller.
13: Hinweise auf einen groß angelegten Angriff Russlands gegen NATO-Staaten gibt es demnach zwar aktuell nicht, denkbar sind aber wohl militärische Nadelstiche, besonders im Baltikum. Laut BND-Chef Jäger setzt der Kreml vor allem auf Einschüchterung. Moskau wettet auf unsere Schwäche, so Jäger wörtlich. Auch Verfassungsschutzchef Seelen warnt vor russischer Sabotage und Tötungsdelikten und auch vor Desinformation und Anschlagsversuchen, wie auf dem Flughafen Halle-Leipzig.
12: Ein Roman gegen die Gleichgültigkeit ist laut dem Börsenverein des Deutschen Buchhandels Die Lücken der Autorin Shaida Basya, die in diesem Jahr den Deutschen Buchpreis gewonnen hat. Von der Jury heißt es, der Roman reflektiere 100 Jahre ambivalenten deutschen Lebens. Erzählt wird von jüdischen Familien, von NS-Profiteuren sowie von kurdischen und iranischen Menschen, die in Deutschland Schutz und Zuflucht suchen. Fußballstürmerstar Harry Kane steht offenbar kurz vor dem Abschluss seiner Vertragsverhandlungen mit dem FC Bayern München. Die Transferjournalisten Fabrizio Romano und Florian Plettenberg berichten übereinstimmend von einem prinzipiellen Durchbruch bei den Gesprächen. Demnach könnte der 33-jährige Engländer seinen Kontrakt um 2 Jahre bis 2029 verlängern.
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13: Ich bin Gregor Jusse Moser. Plastikverpackungen zu benutzen, könnte für Unternehmen bald teuer werden. Ab Juli nächsten Jahres sollen für jede gewerbliche Tonne Kunststoff 550 Euro Steuer anfallen. Der Bund rechnet schon im ersten Jahr mit über 800 Millionen Euro Mehreinnahmen. Ab 2028 soll es sogar auf fast 1,5 Milliarden Euro jährlich steigen. Wer recycelten Kunststoff nutzt, kommt um die Steuer herum. Im Prozess um Bauschaumattacken auf Fahrzeuge in 4 Bundesländern sind die 3 Angeklagten wegen gemeinschaftlicher Sachbeschädigung schuldig gesprochen worden. Es wurden Geldstrafen bzw. gemeinnütziger Arbeit verhängt. Ursula Winkler berichtet.
14: Die Gruppe soll vor der letzten Bundestagswahl hunderte Autos beschädigt haben und das arbeitsteilig. Eine Person klebte Aufkleber mit dem Schriftzug sei grüner, eine sprühte Bauschaum in Auspuffe, die dritte fotografierte. Die Ermittler sind sich sicher, hinter der Sachbeschädigung steckt ein plumper Versuch, die Wahl zu beeinflussen. Einer der Verdächtigen hatte von einem Auftrag aus Russland gesprochen. 100 Euro seien ihnen pro Auto versprochen worden.
13: Die Autorin Shada Basya hat am Abend für ihren Roman Die Lücken den Deutschen Buchpreis bekommen. Sie wurde für ihre Erzählung über jüdisches Leben und die NS-Zeit ausgezeichnet. Der Buchpreis würdigt den besten deutschsprachigen Roman des Jahres. Mit der Verleihung in Frankfurt am Main startet traditionell die Buchmessenwoche. In New York kommt erneut ein Dinosaurier-Skelett unter den Hammer. Das Auktionshaus Sotheby's versteigert am 27. Oktober das Skelett eines Nanotyrannus namens Yodi. Geschätzter Preis 6 bis 9 Millionen Dollar. Erst im Juli hatte ein T-Rex-Skelett in New York für rund 50 Millionen Dollar den Besitzer gewechselt. Kritiker bemängeln, dass solche Auktionen die Fossilien der Forschung entziehen.
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18: Ich bin Moritz Einzel. E-Autos bleiben weiter beliebt. Fast 89.000 reine Elektroautos wurden im September neu zugelassen, wie das Kraftfahrtbundesamt mitgeteilt hat. Das seien rund 95% mehr als im Vorjahresmonat. Grund für die Entwicklung dürfte die E-Auto-Prämie des Bundes sein. Thomas Bremser berichtet.
19: Im Mai ist die neue Prämie freigeschaltet worden, unter anderem für neue E-Autos und bestimmte Plug-in-Hybride, die mit Strom und Treibstoff fahren können. Die Höhe hängt von Fahrzeug, Einkommen und Familiengröße ab und kann bei bis zu 6.000 Euro liegen. Die Prämie wirke, und zwar kräftig, sagen Autoexperten. Umweltminister Schneider ist zufrieden. Bisher seien 100.000 Anträge für die E-Auto-Prämie eingegangen.
18: Wasser wird auch in Deutschland knapper. Bundesumweltminister Schneider will deshalb etwa Pharma- und Kosmetikhersteller für Wasserverschmutzungen stärker zur Kasse bitten. Das hat der SPD-Politiker in Berlin zum Auftakt der Konferenz Zukunft Wasser gesagt. In den Abwässern befinden sich zunehmend Medikamentenrückstände und andere Mikroschadstoffe. Um diese herauszufiltern, müssten Milliarden in den Ausbau der Kläranlagen investiert werden. Und genau das sollten laut Schneider die Verschmutzer bezahlen. Kurz vor der Bundestagswahl 2025 hatten sie Auspuffrohre mit Bauschaum verstopft. Jetzt sind drei junge Menschen vom Amtsgericht Ulm wegen Sachbeschädigung schuldig gesprochen worden. Die zwei Männer müssen eine Geldstrafe zahlen, die Frau muss gemeinnützige Arbeit leisten. Die drei sollen im Dezember 2024 zahlreiche Autos unter anderem in Bayern, Baden-Württemberg und Berlin beschädigt haben, um Stimmung gegen die Grünen zu machen. Ein Roman gegen die Gleichgültigkeit ist laut dem Börsenverein des deutschen Buchhandels Die Lücken der Autorin Sheida Basyar, die in diesem Jahr den deutschen Buchpreis gewonnen hat. Von der Jury heißt es, der Roman reflektiere 100 Jahre ambivalenten deutschen Lebens.
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16: Ich bin Moritz Einzel.
17: The 2026 Nobel Prize in Physiology or Medicine to Karl Deisseroth, Peter Hegemann and Georg Nagel.
16: Der Medizin-Nobelpreis geht in diesem Jahr an zwei deutsche Forscher, an Georg Nagel von der Uni Würzburg und an Peter Hegemann von der Berliner Humboldt-Universität, außerdem an den US-Amerikaner Karl Deisseroth von der Stanford University. Geehrt werden sie für ihre Entdeckungen im Bereich Optogenetik. Damit werden Prozesse im Gehirn wie Epilepsie oder Parkinson verständlich. Georg Nagel ereilte die Nachricht vom Nobelpreis in Italien.
18: Yeah, I'm on the terrace in the sun with olive trees beneath and lemon tree on my side, and it's very nice. I cannot complain.
16: Soweit Nagel im Telefoninterview mit dem Nobelkomitee. Also übersetzt, er hat gesagt, er sitze in der Sonne auf der Terrasse mit Olivenbäumen und einem Zitronenbaum. Das sei sehr schön und er könne sich nicht beschweren. Plastikverpackungen könnten für Unternehmen bald deutlich teurer werden. Union und SPD planen eine neue Steuer auf Kunststoff. Ab Juli 2027 sollen für jede Tonne Kunststoff in Verpackungen 550 Euro fällig werden, berichten mehrere Medien. Damit sollen Anreize geschaffen werden, um den Verbrauch zu verringern. Die größte Bedrohung geht für Deutschland derzeit von Russland aus. Das sagt der Präsident des Bundesnachrichtendienstes Jäger. Der BND-Chef sagte im parlamentarischen Kontrollgremium des Bundestags, Russland führe einen Schattenkrieg gegen uns. Es gehe dabei vor allem um Einschüchterung. Für einen groß angelegten russischen Angriff auf NATO-Staaten gebe es keine Hinweise, so Jäger. Wegen eines Polizeieinsatzes ist der Flugverkehr am Stuttgarter Flughafen vorübergehend eingestellt worden. Die Terminals seien am frühen Abend zwischenzeitlich geräumt worden. Bei einer Durchsuchung wurde aber laut Bundespolizei nichts gefunden. Eine Gefahrenlage konnte ausgeschlossen werden.
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1: Ich bin Moritz Einzel. Warnung vom Bundesnachrichtendienst, die Konfrontationen der Deutschland mit Russland steht, habe eine neue, gefährlichere Qualität. Der Anschlagsversuch von Leipzig sei nur ein Beispiel dafür. Das hat BND-Chef Jäger bei einer öffentlichen Anhörung im Bundestag gesagt.
2: Deutschland ist in Gefahr, in einen gewaltsamen Konflikt mit Russland zu geraten.
1: Russland führe einen Schattenkrieg gegen uns, so Jäger. Hinweise auf einen groß angelegten Angriff gegen NATO-Staaten gebe es aber nicht. Plastikverpackungen könnten für Unternehmen bald deutlich teurer werden. Die Bundesregierung plant nämlich eine neue Steuer auf Kunststoff. Ein Entwurf, aus dem mehrere Medien zitieren, sieht vor, dass ab dem kommenden Sommer für jede Tonne Plastik in Verpackungen 550 Euro fällig werden. Chaos gab's am Nachmittag am Stuttgarter Flughafen. Dort hat ein 24-Jähriger mit einer falschen Bombendrohung einen großen Polizeieinsatz ausgelöst. Der Flugbetrieb war vorübergehend ausgesetzt. Der junge Mann wurde von seinem Flug nach Ägypten ausgeschlossen. Gegen ihn läuft jetzt ein Ermittlungsverfahren. In der Nations League hat Frankreichs Fußballnationalmannschaft ihren ersten Heimsieg unter dem neuen Coach Zinedine Zidane eingefahren. Die Franzosen gewannen gegen Belgien nach langem Rückstand noch deutlich mit 4:1. Zwei Tore erzielte FC Bayern-Star Michael Olise als Einwechselspieler. In derselben Gruppe gewann Italien 3:1 gegen die Türkei.
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1: Ich bin Moritz Einzel. In Sachsen-Anhalt konstituiert sich heute der neue Landtag. Der AfD-Politiker Tobias Rausch könnte dabei zum ersten Landtagspräsidenten der AfD gewählt werden. Die Linke kritisiert das. Parteichef Pantisano.
2: Was diese Woche in Sachsen-Anhalt passiert, ist eine Warnung für das ganze Land. Die AfD steht nicht mehr nur vor den Türen der Macht, sie beginnt, diese Macht zu übernehmen. Und das gelingt ihnen derzeit nur mit Steigbügelhaltern.
1: Damit ist das BSW in Sachsen-Anhalt gemeint. Die Partei hat angekündigt, den AfD-Mann mitzuwählen. Gleich zwei Forscher aus Deutschland erhalten in diesem Jahr den Nobelpreis für Medizin. Georg Nagel von der Uni Würzburg und Peter Hegemann von der Humboldt-Universität Berlin. Sie forschen im Bereich der Optogenetik, zum Beispiel interessant für Krankheiten wie Parkinson. Hegemann in der ARD.
3: Sie wissen ja von anderen Krankheitsbildern, dass es Jahre oder Jahrzehnte dauert, bis man die richtig versteht. Und das Verständnis ist das, was durch diese Technik gefördert wird. Die Therapie ist nochmal eine andere Sache.
1: Hegemann und Nagel teilen sich den Nobelpreis mit dem US-Wissenschaftler Carl Deisseroth. Der billionenschwere EU-Haushaltsentwurf von 2028 bis 2034 soll deutlich gekürzt werden. Dazu hat Kanzler Merz jetzt den Druck erhöht.
4: Keinen neuen Finanzrahmen zu haben, ist für Deutschland die finanziell mit Abstand günstigste Lösung. Aber wir wollen sie nicht, denn das würde die Handlungsfähigkeit Europas stark einschränken.
1: Das sagte Merz nach einem Treffen mit dem litauischen Ministerpräsidenten Sinkevičius. Es sei sein fester Wille, die Verhandlungen bis zum Ende des laufenden Jahres abzuschließen, so Merz. In der Nations League hat Frankreichs Fußballnationalmannschaft den dritten Sieg im vierten Gruppenspiel eingefahren. Das Team von Zinedine Zidane setzte sich nach Rückstand gegen Belgien noch klar mit 4:1 durch. Zwei Treffer erzielte FC Bayern-Star Michael Olise als Einwechselspieler. Außerdem gewann Italien 3:1 gegen die Türkei.
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1: Ich bin Moritz Einzel. Die Bundesregierung plant eine neue Plastiksteuer. Ab dem kommenden Sommer sollen für jede Tonne Kunststoff in Verpackungen 550 Euro fällig werden. Das geht aus einem Gesetzentwurf von Union und SPD hervor, über den mehrere Medien berichten. Für Unternehmen soll das ein Anreiz sein, weniger Plastik zu verwenden. Die Gefahr eines gewaltsamen Konflikts mit Russland wächst. Davor hat der Präsident des Bundesnachrichtendienstes Jäger bei einer öffentlichen Anhörung im Bundestag gewarnt. Russland führe einen Schattenkrieg gegen uns.
2: Dieser unerklärte Krieg ist nicht mit herkömmlichen militärischen oder rechtlichen Kategorien zu fassen. Wir befinden uns nicht im Verteidigungsfall und werden trotzdem angegriffen.
1: Moskau wette auf unsere Schwäche, so Jäger. In Spanien gibt es am 29. November Neuwahlen. Das hat der linke Regierungschef Sanchez verkündet, nachdem seine Dekrete zur Bekämpfung der Wohnungsnot im Parlament gescheitert waren. Die Wohnungskrise ist derzeit das große innenpolitische Thema in Spanien. Die Gewerkschaften wollen bald mit einem Generalstreik ein Zeichen setzen. Der Deutsche Buchpreis geht in diesem Jahr an die Autorin Sheida Basiar für ihren Roman Die Lücken. Es geht darin unter anderem um die NS-Vergangenheit in einem kleinen Ort im Hunsrück. Basiar sagte in ihrer Dankesrede, es falle ihr nicht so leicht, über den Preis richtige Freude zu empfinden.
3: Weil das schon ein sehr merkwürdiges Gefühl ist, wenn man einen Roman schreibt über Menschen, die verfolgt wurden und terrorisiert wurden und ermordet wurden und sich dann einfach richtig zu freuen. Das kommt mir nicht ganz richtig vor. Deswegen möchte ich gerne sagen, dass all meine Freude oder die über die Wertschätzung, die ich bekomme, den Personen gehören soll, um die es in diesem Roman geht.
1: Der Buchpreis würdigt den besten deutschsprachigen Roman des Jahres. Mit der Verleihung in Frankfurt startet traditionell die Woche der Buchmesse in der Mainmetropole.
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